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1: Mit Hanna Messerschmidt. Nach dem tödlichen Hantavirus-Ausbruch auf einem Kreuzfahrtschiff im Atlantik sind 4 deutsche Passagiere jetzt im niederländischen Eindhoven gelandet. Sie sollen laut Medienberichten erst nach Frankfurt und dann wieder nach Hause kommen. Insgesamt waren 26 Personen an Bord des Sonderflugs, alle ohne Symptome. CSU-Chef Söder hat der Entlastungsprämie für Arbeitnehmer eine Absage erteilt. Für ihn sind die Pläne nach dem Nein des Bundesrats vom Tisch, so Söder in der ARD. Am Dienstag kommen Union und SPD im Koalitionsausschuss zusammen, um über das weitere Vorgehen zu beraten. Völlig inakzeptabel, so nennt US-Präsident Trump die iranischen Bedingungen für weitere Friedensgespräche. Konkreter wurde der US-Präsident auf seiner Online-Plattform erstmal nicht. Laut iranischen Staatsmedien fordert Teheran zum Beispiel ein Ende der Blockade iranischer Häfen. Der Abstiegs-Showdown in der Fußball-Bundesliga ist perfekt. Heidenheim hat einen 3:1-Sieg gegen Köln geholt und ist vor dem letzten Spieltag punktgleich mit den Konkurrenten St. Pauli und Wolfsburg. Außerdem setzte sich Union Berlin ebenfalls mit 3:1 gegen Mainz durch und der HSV gewann mit 3:2 gegen Freiburg.
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1: Mit Hanna Messerschmidt. Guten Morgen. 26 Passagiere und Besatzungsmitglieder des evakuierten Hunter-Virus-Kreuzers sind mit einem Sonderflug in den Niederlanden angekommen. Unter den Insassen waren auch 4 Deutsche. Die sollen laut Medienberichten erstmal nach Frankfurt und dann in die jeweiligen Bundesländer gebracht werden. Für CSU-Chef Söder ist die 1.000 € Entlastungsprämie vom Tisch. Das hat er in der ARD erklärt. Der Bundesrat hatte das Vorhaben am Freitag gestoppt. Die schwarz-rote Bundesregierung will jetzt über das weitere Vorgehen beraten. Söder spricht sich für Entlastungen über eine Einkommenssteuerreform aus. Russlands Präsident Putin hat Altkanzler Schröder als Vermittler im Ukraine-Krieg ins Spiel gebracht und das sorgt für Diskussionen. Die Bundesregierung spricht von einem Scheinangebot. Grüne und Linke sind gegen Putins Vorschlag oder zumindest skeptisch. Die AfD ist offen für einen Vermittlungsversuch. Spannung pur im Abstiegskampf der Fußball-Bundesliga. Nach einem 3:1-Sieg gegen Köln ist Heidenheim jetzt punktgleich mit dem Abstiegskonkurrenten St. Pauli und Wolfsburg. Union Berlin hat ebenfalls mit 3:1 gegen Mainz gewonnen und der HSV besiegte Freiburg mit 3:2.
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1: Schönen guten Morgen. Heute überquert uns eine Regen- und Gewitterfront. Und ich weiß, wir hören das nicht so gern, ist aber so. Die Pflanzen freuen sich drüber.
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2: Mit Hanna Messerschmidt. Guten Morgen. 26 Passagiere und Besatzungsmitglieder des evakuierten Hunter-Virus-Kreuzers sind mit einem Sonderflug in den Niederlanden angekommen. Unter den Insassen waren auch 4 Deutsche. Die sollen laut Medienberichten erstmal nach Frankfurt und dann in die jeweiligen Bundesländer gebracht werden. CSU-Chef Söder hat der Entlastungsprämie für Arbeitnehmer eine Absage erteilt. Für ihn sind die Pläne

0: nach dem Nein des Bundesrats vom Tisch, so Söder in der ARD. Am Dienstag kommen Union und SPD im Koalitionsausschuss zusammen, um über das weitere Vorgehen zu beraten. Völlig inakzeptabel, so nennt US-Präsident Trump die iranischen Bedingungen für weitere Friedensgespräche. Konkreter wurde der US-Präsident auf seiner Online-Plattform erstmal nicht. Laut iranischen Staatsmedien fordert Teheran zum Beispiel ein Ende der Blockade iranischer Häfen. Der Abstiegs-Showdown in der Fußball-Bundesliga ist perfekt. Heidenheim hat einen 3:1-Sieg gegen Köln geholt und ist vor dem letzten Spieltag punktgleich mit den Konkurrenten St. Pauli und Wolfsburg. Außerdem setzte sich Union Berlin ebenfalls mit 3:1 gegen Mainz durch und der HSV gewann mit 3:2 gegen Freiburg.
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2: Aktuelle Blitzer sind noch nicht gemeldet.
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2: Der Verkehr am Montag in der Früh läuft soweit.
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2: Schönen guten Morgen am Montag.
4: Guten Morgen.
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2: Schönen guten Morgen, wir starten in eine eher wechselhafte und kühlere Woche und das passt perfekt, denn es ist ja die Woche der Eisheiligen. Heute immer wieder Regen, vereinzelt sogar Gewitter, 17 Grad die Top-Temperatur und es wird windig bis stürmisch.
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3: Mit Hanna Messerschmidt. Guten Morgen. 26 Passagiere und Besatzungsmitglieder des evakuierten Hunter-Virus-Kreuzers sind mit einem Sonderflug in den Niederlanden angekommen. Unter den Insassen waren auch 4 Deutsche. Die sollen laut Medienberichten erstmal nach Frankfurt und dann in die jeweiligen Bundesländer gebracht werden. CSU-Chef Söder hat der Entlastungsprämie für Arbeitnehmer eine Absage erteilt. Für ihn sind die Pläne nach dem Nein des Bundesrats vom Tisch, so Söder in der ARD. Am Dienstag kommen Union und SPD im Koalitionsausschuss zusammen, um über das weitere Vorgehen zu beraten. Völlig inakzeptabel, so nennt US-Präsident Trump die iranischen Bedingungen für weitere Friedensgespräche. Konkreter wurde der US-Präsident auf seiner Online-Plattform erstmal nicht. Laut iranischen Staatsmedien fordert Teheran zum Beispiel ein Ende der Blockade iranischer Häfen. Der Abstiegs-Showdown in der Fußball-Bundesliga ist perfekt. Heidenheim hat einen 3:1-Sieg gegen Köln geholt und ist vor dem letzten Spieltag punktgleich mit den Konkurrenten St. Pauli und Wolfsburg. Außerdem setzte sich Union Berlin ebenfalls mit 3:1 gegen Mainz durch und der HSV gewann mit 3:2 gegen Freiburg.
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4: Aktuelle Blitzer sind noch nicht gemeldet.
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4: Der Verkehr am Montag in der Früh läuft soweit.
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4: Schönen guten Morgen.
2: Guten Morgen.
4: Ja, es ist Montag und der Montag ist für die meisten der schlimmste Tag der Woche nach so einem schönen Wochenende. Nur nicht bei Steffen aus Augsburg.
5: Montag ist mein Lieblingstag in der Woche eigentlich.
2: Ja, der Steffen hat's raus. Es ist einfach eine Einstellungssache. Und deshalb sagen wir es jetzt zusammen.
6: Montag ist ein guter Tag. Montag ist mein Lieblingstag.
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0: 6.
1: Ah, schon wieder rot. Die Ampel bremst mich aus. Mein Frust wächst. Ich will weiter, will ankommen, will vorankommen. Doch das rote Licht stoppt mich immer wieder. Da sehe ich schon die nächste Ampel. Das rote Licht ist hier nicht kreisrund, sondern in Form eines Herzens. Ich halte kurz inne. Rot kann für Wut stehen, für Spannung, für all das, was in uns brennt. Aber Rot kann auch Liebe bedeuten. Ein Herz, das schlägt. Für andere und für mich selbst. Beides gehört zum Menschsein. Auch Gott kennt meinen Frust und Gott sieht mein Herz. In Jesus wird Gottes Liebe rot vor Leben, leidenschaftlich und nah. Vielleicht erinnert mich diese Ampel daran, dass mein Ärger nicht das letzte Wort hat, dass ich innehalten darf und dass Gottes Liebe auch dann da ist, wenn ich gerade nur bremsen will. Ich wünsche Ihnen einen guten Tag. Kurz vor 6, Religionspädagogin Lucy Holl aus dem Evangelischen Jugendwerk Augsburg.
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6: Wir starten in eine eher wechselhafte und kühlere Woche. Und es passt ja perfekt, denn es ist nämlich die Woche der Eisheiligen. Heute immer wieder Regen, vereinzelt mit Gewittern. 17 Grad Top-Temperatur und es wird windig bis stürmisch.
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7: Guten Morgen, Fabian Schütz.
8: Guten Morgen.
6: Morgen.
7: Der Mordfall um eine dreifache Mutter aus Augsburg-Haunstetten wird immer spektakulärer. Heute steht ein Mann vor Gericht, der Nina H. getötet haben soll.
8: Ganz genau, und zwar der Ex-Freund und Ziehvater des eigentlich Angeklagten muss aussagen. Inzwischen sitzt er auch in Untersuchungshaft. Beim letzten Mal hat er als Zeuge so gut wie alle Angaben verweigert. Sein Ziehsohn hat ihn jetzt letzte Woche aber schwer belastet. Er soll demnach auf die Ex-Freundin geschossen und dann den Angeklagten mit der Entsorgung der Tatwaffe beauftragt haben. Mit der Drohung, wenn er was sagt, dann wären seine Geschwister als nächstes dran. Deswegen hat er auch so lange geschwiegen. Heute soll sich auch rausstellen, wie es mit dem bisher Angeklagten eben weitergeht. Der ist ja aktuell noch wegen Mord vor Gericht.
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9: Mit Maike Blumenfeld. Die Kripo Memmingen ermittelt nach einem tödlichen Brand in Trunkelsberg. Das Reihenhaus in der Alpenstraße stand Samstagnacht komplett in Flammen. Einsatzkräfte haben die 76-jährige Bewohnerin bei den Löscharbeiten tot aufgefunden. Auch zwei weitere Anwohner wurden verletzt. Das Feuer

0: hat auch auf das Nachbarhaus übergegriffen. Die Feuerwehr konnte den Brand aber löschen, bevor es in Vollbrand stand. Warum das Feuer ausgebrochen ist, ist noch unklar. Das Haus ist nicht mehr bewohnbar. Der Schaden liegt bei rund 400.000 Euro.
1: Als völlig inakzeptabel hat US-Präsident Donald Trump die iranischen Vorschläge für Friedensgespräche eingestuft. Die Regierung in Teheran hatte unter anderem das Ende der Hafenblockade durch die USA gefordert. Eigentlich wollten die USA eine Waffenruhe und erst dann über das umstrittene Atomprogramm verhandeln. Der Iran beschießt offenbar aber wieder die Golfstaaten. Wie es jetzt weitergeht, ist unklar. Seitdem steigt auch wieder der Ölpreis. Der vorletzte Spieltag der Fußball-Bundesliga ist vorbei und liefert jetzt ein Abstiegskrimi. Wolfsburg, Heidenheim und St. Pauli sind auf den Abstiegsplätzen punktgleich. Nur eine der drei Mannschaften kann noch den Relegationsplatz erreichen. Wolfsburg und St. Pauli spielen am Samstag sogar gegeneinander. Für den FCA ist theoretisch noch das Ticket für Europa drin.
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3: Es ist gleich 6:03. Neuer Blitzer aufgebaut an der B16 Höhe Donau-Altheim. Dann Königsbrunn, Augsburger Straße und der Blitzeranhänger in Königsbrunn in der Landsberger Straße steht auch noch.
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3: Und der Verkehr, der läuft noch. Gute Fahrt euch.
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3: Da sind wir wieder.
5: Schönen guten Morgen,
3: hello. Wunderschönes Wochenende starten wir in den Montag mit ganz viel Musik und großen Emotionen. Oh mein Gott. Lady Gaga und Bruno Mars starten gleich bei uns. Die with a smile.
5: Vorher sorgen wir für die Extraportion gute Laune am Montagmorgen. Baby, goodbye. Na, DJ alle Farben und Baby, goodbye. Rein.

0: 6 Uhr und 11 Minuten. Guten Morgen euch.
1: Guten Morgen.
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0: jederzeit passieren.
1: Also heute bei uns zum Beispiel.
0: Genau.
1: Wird das passieren? Ja,
0: vielleicht.
1: Ich glaube schon. So, und damit man sich gedanklich auch schon mal auf so ein Festival einstellen kann, gibt's von uns jeden Tag dazu die besten, lustigsten und absurdesten Festival-Gadgets. Also Dinge, die es wirklich gibt und die man wirklich super brauchen kann. Zum Beispiel, wer gerne Bier trinkt, sollte das hier haben.
2: Der Party-Getränke-Rucksack mit Zapfhahn. Das Wegbier oder, wie wir Experten sagen, auch Fußpilz, war noch nie einfacher zu bekommen. Der Rucksack sieht aus wie ein Jetpack. Links und rechts sind jeweils die Getränkesäulen befestigt, aus denen ihr euch mit einem Schlauch dann locker leicht einfach ein frisch gezapftes Spaßgetränk machen könnt.

0: Morgen euch. Hier sind die neuesten Blitzer im RT1 Verkehrscenter. Viertel nach sechs sind schon ein paar aufgebaut. Jetzt in Augsburg am Klinkerberg, dann in der Blücherstraße wie immer Höhe Kuka und in Königsbrunn in der Augsburger Straße ist auch schon aufgebaut. Dann haben wir noch die B16 ungefähr da, Höhe Donau-Altheim. Berufsverkehr ist noch alles in Ordnung, läuft noch alles. Kommt gut in diesen noch sonnigen Montag.
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2: Und ihr wärmt euch vielleicht an der heißen Tasse Kaffee auf.
0: Ja.
2: Oder an diesem Hit.
0: Hier.
2: Michael Schulte, 5 FM. Guten Morgen.

0: ist 19 Minuten nach 6. Wunderschönen guten Morgen.
1: Guten Morgen.
0: Ihr hört eure RTL1 Morgenshow am Montag. Und ihr kennt vielleicht auch jemanden im Freundeskreis oder aus der Familie. Menschen, die einfach immer und überall einschlafen können. Und es ist ja eigentlich gut. Aber wenn man schnell einschläft, bekommt man wichtige Sachen auch nicht mit.
1: Zum Beispiel aus dem Bus aussteigen, wenn man aussteigen sollte. So ging es einer 13-Jährigen in Memmingen, die ist halt im Bus nach Hause eingeschlafen. Und dann wurde der Bus halt irgendwann nachts abgestellt und abgeschlossen auf dem Betriebsgelände.
0: Ja.
1: So, irgendwann wacht diese 13-Jährige da auf und merkt, sie kommt nicht mehr aus dem Bus raus. Mein erster Gedanke war natürlich, ja, nimm mal dein Handy und ruf irgendjemand an.
0: Ja, ja, klar.
1: Aber natürlich, wie es so kommen musste, der Akku war leer.
0: Ja, natürlich.
1: Dann
0: wenn
1: hat sie sich
0: einmal braucht.
1: Dann hat sie sich befreit mit dem Nothammer, hat sie eine Seitenscheibe eingeschlagen. Es klingt jetzt erstmal ein bisschen, warum macht die, ja, ich kann es verstehen, mit 13, du willst doch da nicht in dem Bus bleiben.
0: Mitten in der Nacht?
1: Ja. Also, es ist halt so. So konnte sie sich befreien.
0: Finde ich schon stark. Wie geht das? Ich würde ja auch sagen, dass ich einen sehr tiefen Schlaf habe, wirklich, ja, wenn ich in meinem Bett zu Hause liege. Aber im Bus, wie kann man denn da so tief einschlafen, dass man gar nichts mehr mitbekommt? Ja. Ich bin völlig beeindruckt von dieser 13-Jährigen.
1: Wenn du jetzt Eltern fragen würdest von Teenagern, die sagen dir alle das Gleiche. Ja, das können 13-Jährige, die können einfach schlafen.
0: Also.
1: 20 Stunden, kein Problem. Jetzt werden wir erstmal wach mit Olivia Dien bei RTL 1. The Man I

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5: Heute windig mit Schauern und Gewittern bei 17 Grad Top-Temperatur. Generell wird es eine kühle und wechselhafte Woche. Und ich weiß, das klingt immer doof, ist aber so. Die Natur freut sich über Regen.
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5: Fabian Schütz, schönen guten Morgen.
7: Guten Morgen.
8: Guten Morgen.
5: Eine Drogenrazzia im Augsburger Cityclub hat bayernweit für Aufsehen gesorgt, denn es gibt Vorwürfe von Polizeigewalt, überzogenes Vorgehen und das Ganze wurde festgehalten von einem TV-Team.
7: Ganz genau, ein Team von ProSieben hat für Galileo das sogenannte USK begleitet, eine Eliteeinheit der Polizei, und die war eben auch bei den Einsätzen dabei, unter anderem im Augsburger Cityclub. 200 Polizisten haben den gestürmt, die Besucher gefilzt, am Ende allerdings nur sehr wenige Drogen gefunden. Gleichzeitig mussten sich aber die Leute teils auch bis auf die Unterwäsche ausziehen. Es wurden wohl auch Räume durchsucht, die gar nicht zum Cityclub gehört haben. Mehrere Menschen klagen deshalb jetzt gegen die Polizei. Der Einsatz ist dann voraussichtlich Ende des Monats im Fernsehen zu sehen.
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9: Mit Maike Blumenfeld. In Memmingen wird es heute Nachmittag spannend. Der neue Stadtrat kommt zum ersten Mal zusammen. Dabei werden die neu gewählten Stadtratsmitglieder vereidigt. Außerdem entscheidet sich, wer Oberbürgermeister Jan Rothenbachers neue Stellvertreter werden. Ende April hat der CSU-Kreisvorsitzende Michael Ruppert verkündet, dass er den Posten des zweiten Bürgermeisters gerne übernehmen würde. Dafür müssen ihn die Stadträte heute Nachmittag aber auch wählen. Wer dritter Bürgermeister oder Bürgermeisterin wird, stellt sich dann auch am Nachmittag raus.
7: Quarantäne für 4 Deutsche. Sie waren Passagiere des Kreuzfahrtschiffs, auf dem das Hunter-Virus ausgebrochen ist. Inzwischen sind sie ausgeflogen worden. In ihren Heimatorten sollen sie entweder daheim oder in Kliniken zur Beobachtung unter Quarantäne gestellt werden. Bislang sind sie aber symptomfrei. 3 Menschen, darunter eine Frau aus Bayern, sind an dem Virus bislang gestorben. Das Schiff liegt jetzt vor Teneriffa. Ein 24-Jähriger hat am Wochenende seinen Job verloren und Ärger mit der Polizei am Hals, weil er während der Arbeit gekokst hat. In Memmingen hatte sich der Getränkemarktangestellte über den Arbeitstag einige Biere genehmigt. Laut Polizei zog er später eine Line Koks am Verkaufstresen, das vor der Kundschaft. Neben der Anzeige wegen Drogenkonsums schmiss ihn sein Chef noch an Ort und Stelle raus.
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1: 6.32 Uhr, geblitzt wird in Augsburg am Klinkerberg und in der Blücherstraße bei der KUKA, dann Königsbrunn, Augsburger Straße und Landsberger Straße, da steht noch der Blitzeranhänger. Außerdem Kontrolle an der B16, Höhe Donau-Altheim.
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1: Noch läuft alles, kommt gut an.
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1: Hallo zusammen.
3: Schönen guten Morgen. Neue Woche, neues Glück. Ja, aber was steht denn diese Woche überhaupt an? Der Eurovision Song Contest.
1: Ja, genau.
3: Und nochmal ganz kurz zur Erinnerung, wer tritt genau für uns an? Sarah Engels. I'm on fire, fire.
1: Vielleicht haben wir eine Chance.
3: Gucken wir mal.
1: Schauen wir mal, was wird. Und außerdem ist am Wochenende Bundesliga-Finale. Ich meine, oben ist ja eh schon alles klar, aber der FC Augsburg könnte eventuell nächste Saison europäisch spielen. Und wer absteigt, zeigt sich auch erst am Samstag, denn okay, alle drei da ganz unten haben gemeinsam 26 Punkte. Das wird super spannend. Und jetzt einer der besten aktuellen Hits für den Start in den Montag. Hier ist Kamrat.

0: Einen wunderschönen guten Morgen.
1: Hier ist
0: eure RT1 Morgenshow am Montag. So, und wir unterhalten uns jetzt wieder darüber, was wir am Wochenende gemacht haben. Und zwar akustisch. Das ist unser RT1 Wochenend Soundcheck.
1: Ja, also wir spielen euch einen Sound vor und ihr versucht zu erraten, was bei uns so los war.
0: Genau. Wir haben beide was aufgenommen. Ramona darf zuerst raten, was habe ich gemacht? Achtung, hier ist mein Geräusch.
1: Bist du mit dem Bus gefahren? Aber was wäre denn das für ein Sound? Bist du Bus gefahren?
0: Wir hören nochmal rein.
1: Straßenbahn. Zug. Ja, was denn jetzt?
0: Ich habe ein Problem. Ich weiß es selber nicht mehr.
1: Was? Was?
0: Ich weiß es nicht, was ich da aufgenommen habe. Ich weiß es nicht. Es war also ich habe nachgeschaut, es war Samstag.
1: Ja.
0: 0.21 Uhr.
1: Also in da der Nacht auf, also von Freitag auf Samstag um
0: von
1: 0 Uhr.
0: Von Freitag auf Samstag.
1: 0 Uhr.
0: Da war 21. ich, also gefühlt lag ich im Bett. Aber das kann ja nicht sein.
1: Bist du schlafgewandelt und hast dann den Wochenend-Soundcheck aufgenommen, weil du eine mega Nacht hattest?
0: Ich weiß nicht, was das ist. Und deswegen hast du gesagt? Ich habe irgendwas.
1: Du bist Bus gefahren.
0: Ja, wahrscheinlich ist es das. Herzlichen Glückwunsch, du hast es rausbekommen.
1: Hör mal nochmal. Ich will es noch einmal hören.
0: Ich weiß es nicht.

0: Hier ist Hitradio RT1. Einen wunderschönen guten Morgen wünschen wir euch.
1: Guten Morgen.
0: Hier ist das Update aus dem RT1 Verkehrscenter. Aktuell wird geblitzt. Und zwar in Augsburg am Klinkerberg und in der Blücherstraße. B16 Höhe Donau-Altheim und Königsbrunn Augsburger Straße. Ansonsten normaler Berufsverkehr im Moment und Stau gibt schon an der Eschenrieder Spange. Grund ist ein Unfall am Tunnel Allach.
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1: Ich habe gerade entschieden, dass ich Männer mit M mag. Gleich Miles Smith Stargazing und das ist Marlon Wooded. Guten Morgen.

0: Mann, mein Hirn, das gibt's doch nicht, dass ich mich nicht mehr dran erinnern kann. Schönen guten Morgen, hier ist eure RT1 Morgenshow und am Montag spielen wir uns gegenseitig immer Geräusche vor, damit wir raten und ihr natürlich auch im Radio hören, was haben denn wir so gemacht?
1: Genau.
0: Was war am Wochenende los? Und ja,
1: wir haben ein Problem. Bitte. Wir haben ein Problem, weil der Störmann hat natürlich etwas aufgenommen, was er so gemacht hat. Er weiß aber nicht mehr, was er gemacht hat.
0: Genau.
1: Hören wir nochmal rein, bitte.
0: Du hast gedacht, ich bin Bus gefahren, aber das war's nicht.
1: Ja, weil da so ein Quietschen im Hintergrund ist, das klingt für mich, als würde was bremsen. Gut, vielleicht wäre es auch eine Straße. Nee, eine Straßenbahn klingt. Noch einmal, komm.
0: Ich habe keine Ahnung, Mensch. Was ist das? Also ich kann mich nicht mehr erinnern. Ich habe ja irgendwas aufgenommen. So, ja. Das ist ja Fakt. Habt ihr eine Idee, was das sein könnte? Schickt uns doch bitte eine Sprachnachricht an WhatsApp 08096 7 96 7. Vielleicht habt ihr es rausgehört. Oh. Ich werde wahnsinnig. Es kann nicht sein.
1: Wir kommen doch heute noch drauf, oder?
0: Ich geh nochmal in mich ein bisschen.
1: Ja.

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12: Passend zur Woche der Eisheiligen wird's unbeständig und kühler. Heute mit Windschauern und teils auch Gewittern. 17 Grad die Top-Temperatur.
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13: Fabian Schütz, guten Morgen.
14: Guten Morgen.
12: Morgen.
13: Die sogenannte 1000 Euro Entlastungsprämie kommt nicht. Also zumindest haben die Bundesländer dagegen gestimmt. Gibt's denn dann doch noch ein bisschen Geld für uns?
14: Mal schauen. Also ab heute soll sich das im Vermittlungsausschuss noch entscheiden. Da wird diskutiert. Bayerns Ministerpräsident Markus Söder und SPD-Politikerin Manuela Schwesig, die schlagen jetzt vor, uns über die Einkommensteuer zu entlasten. Die Entlastungsprämie war den Ländern zu teuer und auch viele Unternehmen haben gesagt, die Politik wälzt hier ihre Versäumnisse einfach ab. 1000 Euro steuerfrei als freiwillige Einmalzahlung kann sich demnach ohnehin nicht jedes Unternehmen leisten und hätte auch noch mehr bürokratischen Aufwand zusätzlich. Deswegen sagen Söder und Schwesig, lieber gleich Nägel mit Köpfen und eine politische Reform machen.
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16: Mit Maike Blumenfeld. Die Kripo Memmingen ermittelt nach einem tödlichen Brand in Schunkelsberg. Das Reihenhaus in der Alpenstraße stand Samstagnacht komplett in Flammen. Einsatzkräfte haben die 76-jährige Bewohnerin bei den Löscharbeiten tot aufgefunden. Auch zwei weitere Anwohner wurden verletzt. Das Feuer hat auch auf das Nachbarhaus übergegriffen. Die Feuerwehr konnte den Brand aber löschen, bevor es in Vollbrand stand. Warum das Feuer ausgebrochen ist, ist noch unklar. Das Haus ist nicht mehr bewohnbar. Der Schaden liegt bei rund 400.000 Euro.
14: Der Gaspreis wird wegen des Iran-Kriegs steigen. Davon geht die Bundesnetzagentur aus. Viele haben zwar noch Preisgarantien von bis zu einem Jahr. Wenn die auslaufen, rechnet die Agentur aber mit höheren Anschlussverträgen. Günstiger wird aber der Strom, weil die Anbieter immer mehr Strom aus Wind- und Sonnenenergie gewinnen. Der Abstiegskampf in der Fußball-Bundesliga hat sich nach dem vorletzten Spieltag zugespitzt. Die letzten drei Teams sind allesamt punktgleich. Heißt, Wolfsburg, St. Pauli und Heidenheim kämpfen um den Relegationsplatz und den möglichen Klassenerhalt. Wolfsburg und Pauli spielen sogar direkt gegeneinander. Und auch ein Europaticket ist noch offen. Nachdem Freiburg verloren hat, kann sich das sogar noch der FC Augsburg schnappen.
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13: 6:56 ist es, 2 Blitzer an der

0: 16, einmal die Umfahrung von Donau-Altheim, dann in Höchstädt in der Dillinger Straße. In Augsburg wird auch kontrolliert, Blücherstraße auswärts bei der KUKA und am Klinkerberg. Neu reingekommen, Tierhaupten, Barer Straße und Redertshausen, Partalstraße. Und in Königsbrunn in der Augsburger Straße ist auch aufgebaut.
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0: Einen wunderschönen guten Morgen, falls ihr unterwegs seid. Noch läuft eigentlich ganz okay, bis auf die A99 Eschenrieder Spange. Da gab es nämlich am Tunnel Allach einen Unfall. Es gibt Stop and Go ab Dachau Fürstenfeldbruck.
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0: Jawohl, guten Morgen.
3: Hallo, guten Morgen.
0: Ihr braucht wahrscheinlich ein bisschen Energie für euren Start in den Montag.
3: Ja.
0: Na, das ist doch gar kein Problem. Er hat Power für 3. Der Ray Dalton gleich bei uns mit Blood Running.
3: Und vorher verlängern wir nochmal euer Wochenendgefühl. Tiffany Aris und Vertigo kommt gut in die neue kurze

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1: 10 nach 7, guten Morgen.
2: Schönen guten Morgen.
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0: Servus, schönen guten Morgen. Hier ist das Update aus dem RT1 Verkehrscenter. Wir schauen schnell auf die Eschenrieder Spange A99 Richtung München-Allach. Da hat es am Tunnel Allach einen Unfall gegeben und deswegen staut sich da zurück. Und auf der B17 auch, da hat es auch einen Unfall gegeben. Und zwar Höhe Göggingen Richtung Süden runter. Dann haben wir normalen Berufsverkehr und es wird noch geblitzt in Augsburg in der Blücherstraße und am Klinkerberg oder zur Hauptenbacher Straße.
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2: Der ist eigentlich auch wie so ein Ingwer-Tee mit dem Spritzer Zitrone. Ballert alles weg, was nicht gut ist. Hier ist Ray Dalton und Blood Running bei RTL.

0: Du versuchst gut in den Montag zu kommen und dann gibt's gleich das erste Problem. Also zumindest heute bei uns in der Sendung der RT1 Morgenshow am Montag.
1: Guten Morgen.
0: Es ist 20 nach 7 und eigentlich machen wir doch immer unseren Wochenend-Soundcheck. Also
1: genau.
0: Wir spielen uns gegenseitig ein Geräusch vor, das wir am Wochenende aufgenommen haben und dann sollen wir halt drauf kommen, was der andere so gemacht hat.
1: Ganz genau. Ja, der Störmann hat auch ganz brav was aufgenommen. Das Problem ist jetzt nur, er weiß nicht mehr was.
0: Das ist das Geräusch und ich weiß wirklich nicht mehr, was ich da gemacht habe. Das kann doch nicht wahr sein.
1: Meine Vermutung war ja Bus, weil im Hintergrund irgendwie was quietscht, als würde was bremsen oder so.
0: Nee, ich bin nicht Bus gefahren, das weiß ich auf jeden Fall. Naja, was soll man machen? Ganz einfach. Wir brauchen eure Hilfe.
2: Es ist Freitagabend, kurz nach Mitternacht, als Rolf S. aus A. sein Haus verlässt. Doch was dann geschieht, bleibt im Dunkeln. Rolf S. betätigt, das wissen wir aus gesicherten Quellen, die Aufnahmefunktion seines Handys. Er will wie jedes Wochenende ein Geräusch für den Wochenend-Soundcheck in seiner Sendung am Montag aufnehmen. Ab dann wird es mysteriös. Es findet sich im Nachgang zwar ein aufgenommenes Geräusch auf S. Handy, aber was dieses Geräusch ist, weiß niemand, auch und am allerwenigsten Rolf Störmann selbst. Hier kommen Sie ins Spiel, liebe Zuhörer. Können Sie Hinweise geben? Erkennen Sie das Geräusch? Bitte melden Sie sich unter der kostenlosen Studio-Hotline 08000 967 967. Vielen Dank für Ihre Mithilfe.
0: Ja, also vielen Dank. Ich hoffe, wir kriegen das noch irgendwie raus. Was könnte das sein, gell? 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
6: Wir starten in eine eher wechselhafte und kühlere Woche und es passt ja perfekt, denn es ist ja die Woche der Eisheiligen. Heute immer mal wieder Regen, vereinzelt sogar Gewitter bei 17 Grad Top-Temperatur und es wird windig bis stürmisch.
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6: Fabian Schütz, schönen guten Morgen.
8: Guten Morgen.
9: Guten Morgen.
6: Eine Drogenrazzia im Augsburger Cityclub hat bayernweit für Aufsehen gesorgt, denn es gibt Vorwürfe von Polizeigewalt, überzogenes Vorgehen und das Ganze wurde festgehalten von einem TV-Team.
8: Ganz genau, ein Team von ProSieben hat für Galileo das sogenannte USK begleitet, eine Eliteeinheit der Polizei und die war eben auch bei den Einsätzen dabei, unter anderem im Augsburger Cityclub. 200 Polizisten haben den gestürmt, die Besucher gefilzt, am Ende allerdings nur sehr wenige Drogen gefunden. Gleichzeitig mussten sich aber die Leute teils auch bis auf die Unterwäsche ausziehen. Es wurden wohl auch Räume durchsucht, die gar nicht zum Cityclub gehört haben. Mehrere Menschen klagen deshalb jetzt gegen die Polizei. Der Einsatz ist dann voraussichtlich Ende des Monats im Fernsehen zu sehen.
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10: Mit Maike Blumenfeld. In Memmingen wird es heute Nachmittag spannend. Der neue Stadtrat kommt zum ersten Mal zusammen. Dabei werden die neu gewählten Stadtratsmitglieder vereidigt. Außerdem entscheidet sich, wer Oberbürgermeister Jan Rothenbachers neue Stellvertreter werden. Ende April hat der CSU-Kreisvorsitzende Michael Ruppert verkündet, dass er den Posten des zweiten Bürgermeisters gerne übernehmen würde. Dafür müssen ihn die Stadträte heute Nachmittag aber auch wählen. Wer dritter Bürgermeister oder Bürgermeisterin wird, stellt sich dann auch am Nachmittag raus.
8: Vier Deutsche sollen nach ihrer Reise auf dem Kreuzfahrtschiff von Dios in Quarantäne. Sie sind am Abend ausgeflogen und in die Uniklinik Frankfurt gebracht worden. Auf dem Schiff ist das gefährliche Hunter-Virus ausgebrochen. Die vier sollen aber ohne Symptome sein. Die restlichen Passagiere sollen heute vor Teneriffa evakuiert werden. Eine weitere Person aus den USA wurde positiv auf das Virus getestet. Bislang starben drei Menschen, darunter eine Frau aus Bayern. Im Bus oder beim Joggen, Bluetooth-Kopfhörer sind im Trend, weil sich keine Kabel verheddern können. Jetzt ist auch das Gerücht vom Tisch, dass sie schädlich seien. Das Bundesamt für Strahlenschutz hat herausgefunden, dass die Strahlungswerte so gering sind, dass sie kein Gewebe schädigen können.
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11: 7:30, jetzt sind jede Menge Blitzer dazugekommen. Ortseinfahrt Eurasburg, Garbingen, Siedlung, die Bahnhofstraße, die Ortsumfahrung Adelsried, hier Höhe Egarten, Waldberg Richtung Mickhausen, da steht ja noch der Blitzeranhänger, in Augsburg der obere Graben und die Wellenburger Straße, dann haben wir noch Höchstädt, die Dillinger Straße und Tierhaupten, die Baarer Straße.
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11: Im Moment normaler Berufsverkehr.
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0: 7.42 Uhr ist es. Wunderschönen guten Morgen.
1: Guten Morgen, servus.
0: Ihr hört eure RTL1 Morgenshow am Montag und eigentlich ist es ja super, wenn man einen tiefen Schlaf hat.
1: Mhm.
0: Eigentlich, denn blöd ist es, wenn das auch in unpassenden Situationen passiert und man sehr tief schläft.
1: Zum Beispiel, wenn du mit dem letzten Bus nach Hause fahren willst.
0: Mhm.
1: Das ist einer 13-Jährigen in Memmingen passiert. Also die ist im Bus nach Hause eingeschlafen. Und logisch, der Busfahrer macht dann irgendwann Feierabend, stellt das Ding in den Hof und schließt ab. Und irgendwann ist die 13-Jährige halt aufgewacht und hat gesehen, da ist niemand. Ich bin alleine im Bus, Tür zu, was mache ich? Nur, dass ich wieder rauskomme. Jetzt habe ich sofort gedacht, ja, du hast doch ein Handy, ruf doch irgendjemand
0: ganz sicher,
1: an, das geht
0: jede
1: schon
0: 13-Jährige
1: irgendwie.
0: Hat ein Handy.
1: Ja, da kann man die Polizei schon anrufen oder so. Ja, die Akku war leer.
0: Super. Genau, da hätte man einmal wirklich das Handy gebraucht, weißt du?
1: Ja.
0: Und dann geht's nicht.
1: Dann hat sie das gemacht, was wir wahrscheinlich alle gemacht hätten, zumindest mit 13. Sie hat diesen Nothammer genommen, hat eine Scheibe eingeschlagen und konnte rauskommen. Jo.

0: Das ist die Geschichte.
1: Großartig. Ich frage mich, wie das geht. Also ich würde ja sagen, dass ich tendenziell auch wirklich einen sehr tiefen Schlaf habe, wenn ich zu Hause in meinem Bett oder auf der Couch liege. Aber im Bus? Mhm. Ich bin maximal beeindruckt von dieser 13-Jährigen und ihrem tiefen Schlaf, echt.
0: Ich spüre gerade, wie alle Eltern von Teenagern so sagen, wie jetzt. Teenager können nicht schlafen, die schlafen 20 Stunden, wenn es sein muss.
1: Ah, ja.
0: Das ist überhaupt kein Problem. Jetzt werden wir erstmal wach, und zwar mit den besten aktuellen Hits. Hier ist Taylor Swift bei RT1.

0: Hier ist Hitradio RT1, 7:45 damals, das Update aus dem RT1 Verkehrscenter. Der normale dichte Berufsverkehr, besonders durch Stadtgebiet Augsburg heute Morgen wieder. Und geblitzt wird in Augsburg in der Blücherstraße auswärts nach der KUKA. Oberer Graben, Wellenburger Straße und am Klinkerberg. In Königsbrunn ist es die Augsburger Straße an der B16 zweimal, Höhe Donau-Altheim und in Höchstädt in der Dillinger Straße und Gablingen-Siedlung zum Beispiel die Bahnhofstraße.
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2: Die Eisheiligen schicken diese Woche kalte Grüße und wir antworten ganz einfach mit richtig guter Musik. Dreht auf, hier ist Fastboy und Wave bei RT1.

0: manchmal setzt das Hirn einfach aus. Das kennt ihr bestimmt auch und man kann sich's nicht erklären. 8:09 ist es. Heute ist es bei mir so.
1: Ja.
0: Es ist Montag und es ist ziemlich spannend heute, denn normalerweise haben wir ja hier unseren Wochenend-Soundcheck. Ramona und ich nehmen ein Geräusch vom Wochenende auf, spielen es uns gegenseitig vor. Ihr dürft dann mitraten, was haben wir wohl gegenseitig gemacht.
1: Genau.
0: Ja, aber dieses Mal ist alles anders.
1: Mhm. Denn das Problem ist, dass der Störmann selber nicht mehr weiß, was er da eigentlich aufgenommen hat.
0: Oh ja.
1: Komm, wir hören noch mal rein.
0: Das ist es hier.
1: Ich habe immer noch, also ich dachte, das ist ein Bus, weil es hinten so quietscht und so. Busbahnhof.
0: Wir versuchen jetzt mit euch zusammen das Rätsel zu lösen. Hier kommt schon die nächste Sprachnachricht.
2: Also ich bin die Luana Winkler, ich komme aus Augsburg und meine Vermutung ist mit dem Geräusch des Schwimmbads.
0: Schwimmbad? Das kann natürlich sein, aber eins weiß ich, ich war nicht im Schwimmbad.
1: Deswegen, Freizeitpark auch nicht?
0: Nee, war ich auch nicht.
1: Was hat der Störmann hier gemacht?
0: Also ich komme einfach nicht drauf. Das macht mich am meisten irre, dass ich selber nicht mehr weiß, Leute.
1: Wir schlagen dir einfach ganz viel vor und irgendwann macht es dann und dann hast
0: du es. Also, habt ihr eine Idee? Dann bitte kurz melden. RT1 Sprachnachricht an unserem WhatsApp-Kanal 08096 7 96 7.

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12: Heute windig mit Schauern und immer mal wieder auch ein Gewitter. 17 Grad Top-Temperatur. Generell wird es eine kühle und wechselhafte Woche. Und ich weiß, das ist immer doof. Aber die Natur freut sich total über den Regen.
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13: Guten Morgen, Fabian Schütz.
14: Guten Morgen.
12: Morgen.
13: Der Mordfall um eine dreifache Mutter aus Augsburg-Haunstetten wird immer spektakulärer. Heute steht ein Mann vor Gericht, der Nina H. getötet haben soll.
14: Ganz genau, und zwar der Ex-Freund und Ziehvater des eigentlich Angeklagten muss aussagen. Inzwischen sitzt er auch in Untersuchungshaft. Beim letzten Mal hat er als Zeuge so gut wie alle Angaben verweigert. Sein Ziehsohn hat ihn jetzt letzte Woche aber schwer belastet. Er soll demnach auf die Ex-Freundin geschossen und dann den Angeklagten mit der Entsorgung der Tatwaffe beauftragt haben. Mit der Drohung, wenn er was sagt, dann wären seine Geschwister als nächstes dran. Deswegen hat er auch so lange geschwiegen. Heute soll sich auch rausstellen, wie es mit dem bisher Angeklagten eben weitergeht. Der ist ja aktuell noch wegen Mord vor Gericht.
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15: Mit Maike Blumenfeld. Die Kripo Memmingen ermittelt nach einem tödlichen Brand in Trunkelsberg. Das Reihenhaus in der Alpenstraße stand Samstagnacht komplett in Flammen. Einsatzkräfte haben die 76-jährige Bewohnerin bei den Löscharbeiten tot aufgefunden. Auch zwei weitere Anwohner wurden verletzt. Das Feuer hat auch auf das Nachbarhaus übergegriffen. Die Feuerwehr konnte den Brand aber löschen, bevor es in Vollbrand stand. Warum das Feuer ausgebrochen ist, ist noch unklar. Das Haus ist nicht mehr bewohnbar. Der Schaden liegt bei rund 400.000 Euro.
14: Der Gaspreis wird wegen des Iran-Kriegs wohl steigen. Davon geht die Bundesnetzagentur aus. Viele haben zwar noch Preisgarantien von bis zu einem Jahr. Wenn die auslaufen, rechnet die Agentur aber mit höheren Anschlussverträgen. Günstiger wird aber der Strom, weil er in Deutschland immer häufiger durch Wind- und Sonnenenergie gewonnen wird. In Memmingen hat ein Getränkemarktangestellter nicht nur Bier verkauft, sondern während der Arbeit auch selbst getrunken. Als er dann vor der Kundschaft am Verkaufstresen auch noch eine Lein Kokain zog, kam die Polizei dazu. Sein Chef schmiss den 24-Jährigen noch an Ort und Stelle raus. Die Polizei ermittelt jetzt wegen der Drogen.
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1: Einen wunderschönen guten Morgen, falls ihr unterwegs seid. Es gibt jede Menge Blitzer heute Morgen, zum Beispiel an der Ortseinfahrt Eurasburg, Gablingen, Siedlung, Bahnhofstraße, die Umgehung Adelsried, Höhe Egatten, Waldberg Richtung Mickhausen, Augsburg, Oberer Graben, Wellenburger Straße am Klinkerberg und in der Blücherstraße auswärts bei der KUKA. Dann noch Redertshausen, die Paltalstraße und Königsbrunn, Augsburger Straße.
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1: Der ganz normale Berufsverkehr heute mit Stau auf der B17 in beide Richtungen durchs Stadtgebiet Augsburg.
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1: Hallo zusammen.
3: Wunderschönen guten Morgen. Rein geht's in eine neue Woche. Und was steht eigentlich so an? Zum Beispiel tatsächlich schon wieder der Eurovision Song Contest.
1: Ja.
3: Und nochmal kurz zur Erinnerung, Sarah Engels tritt für uns an.
4: I'm on fire, fire.
1: Das ist der Song. Mal schauen, ob's was wird.
3: Jo.
1: Außerdem ist das große Bundesliga-Finale. Oben ist alles klar, aber der FC Augsburg könnte diese Saison noch europäisch spielen und der Abstiegskampf, also wer absteigt, ist auch brutal. Alle da unten haben die gleiche Punktanzahl.
3: Oh je, oh je.
1: Also das entscheidet sich am Samstag. Jetzt packen wir aber erstmal die neue Woche an mit dem AU-Song.
3: So
1: hier ist DJ Kato, Turn the Lights Off.

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0: 8.14 Uhr ist es.
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0: Spur und 18, das Update aus dem RT1 Verkehrscenter. Unfall auf der B17 von Landsberg Richtung Augsburg. Der ist passiert Höhe der Gabelsberger Straße. Deswegen Rückstau bis zur WWK Arena im Moment. Und dann gibt's noch Blitzer. Augsburg, Klinkerberg. Der obere Graben ist auch gemeldet. Und die Blücherstraße auswärts bei der KUKA. Königsbrunn, die Augsburger Straße. Dann haben wir noch die Ortseinfahrt Eurasburg und in Gablingen Siedlung zum Beispiel die Bahnhofstraße.
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2: Und das hier ist die neue von Alex Warren. Fever Dream, natürlich hier bei RT1. 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

0: 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Guten Morgen.
1: Guten Morgen.
0: Und mein Hirn ist heute ausgefallen. Also jetzt nicht generell, aber das, was ich am Wochenende gemacht habe, weiß ich nicht mehr. Ja. Wir spielen uns immer am Montag gegenseitig ein Geräusch vor. Ramona nimmt was auf, ich nehme was auf. Ihr dürft dann auch mitraten. Was haben wir am Wochenende gemacht?
1: Ja.
0: Und dieses Mal ist alles anders.
1: Ja, es ist besonders schwer, weil du ja selber, also unser Störmann, der hat vergessen, was er da gemacht hat.
0: Ja, das ist das Geräusch. Oh mein Gott, es ist wirklich schwierig und jetzt helft ihr mir, selber drauf zu kommen, was ich denn gemacht habe. Es ist Wahnsinn, was hier an Sprachnachrichten reinkommt.
2: Hallo, hier ist die Marina aus Augsburg. Ich glaube, du warst im Kino und hast dir den Michael Jackson Film angeguckt.
1: Okay, Marina.
0: Okay, dieses Geräusch mit Michael Jackson verbinde ich nicht und ich war auch nicht im Kino, aber okay. Danke für den Tipp.
3: Thomas aus Biburg. Es hört sich so an, wie wenn er mitten in der Nacht an den Radio hingekommen wäre. Sendersuche, alles verstellt und so weiter. Also das würde ich als Geräusch tippen.
1: Bist du ein Schlafwandler?
0: Ja, erstens würde ich nie meinen Sender umschalten. Da ist immer der Richtige eingestellt. Aber nein, das war's nicht. Wen haben wir noch?
4: Hallo, guten Morgen, hier ist die Melli. Vielleicht war ja der Störmann im Stadion und es sind die Fans im Stadion.
0: Ja, natürlich war ich im Stadion als Stadionsprecher gegen Gladbach. Mhm. Aber, also, liebe Melli, wenn da Fans zu hören sind, dann klingt es eher so. Das war es also definitiv nicht. Ja, was ist denn das jetzt?
1: Bitte lasst uns gemeinsam da drauf kommen. Ich drehe durch, das müssen wir schaffen. 08000 96 7 96 7 Sprachnachricht zu Hitradio RT1.

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1: Heute windig mit Schauern und Gewittern bei 17 Grad Top-Temperatur und generell wird es eine kühle und auch wechselhafte Woche. Und ich weiß, dass das immer doof klingt, aber die Natur, die freut sich ja wirklich sehr über diesen Regen.
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3: Fabian Schütz, guten Morgen.
4: Guten Morgen.
1: Morgen.
3: Die sogenannte 1.000 € Entlastungsprämie kommt nicht. Also zumindest haben die Bundesländer dagegen gestimmt. Gibt's denn dann doch noch ein bisschen Geld für uns?
4: Mal schauen. Also ab heute soll sich das im Vermittlungsausschuss noch entscheiden. Da wird diskutiert. Bayerns Ministerpräsident Markus Söder und SPD-Politikerin Manuela Schwesig, die schlagen jetzt vor, uns über die Einkommensteuer zu entlasten. Die Entlastungsprämie war den Ländern zu teuer und auch viele Unternehmen haben gesagt, die Politik wälzt hier ihre Versäumnisse einfach ab. 1.000 € steuerfrei als freiwillige Einmalzahlung kann sich demnach ohnehin nicht jedes Unternehmen leisten und hätte auch noch mehr bürokratischen Aufwand zusätzlich. Deswegen sagen Söder und Schwesig, lieber gleich Nägel mit Köpfen und eine politische Reform machen.
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5: Mit Maike Blumenfeld. In Memmingen wird es heute Nachmittag spannend. Der neue Stadtrat kommt zum ersten Mal zusammen. Dabei werden die neu gewählten Stadtratsmitglieder vereidigt. Außerdem entscheidet sich, wer Oberbürgermeister Jan Rothenbachers neue Stellvertreter werden. Ende April hat der CSU-Kreisvorsitzende Michael Ruppert verkündet, dass er den Posten des zweiten Bürgermeisters gerne übernehmen würde. Dafür müssen ihn die Stadträte heute Nachmittag aber auch wählen. Wer dritter Bürgermeister oder Bürgermeisterin wird, stellt sich dann auch am Nachmittag raus.
4: Wer keinen Job hat, soll als Erntehelfer arbeiten. Der Vorschlag kommt jetzt von Sachsen-Anhalts Ministerpräsident Sven Schulze. Er findet, dass sich viele Bürgergeldempfänger mit Ausreden um Arbeit drücken. Der Staat zahlt demnach einfach, statt Gegenleistungen zu fordern. Bundesarbeitsministerin Bärbel Baas hatte zuletzt für Diskussionen gesorgt, weil sie behauptet hatte, dass es keine Einwanderung in unsere Sozialsysteme gibt. Aus vielen Städten und Gemeinden kommt seitdem Gegenwind. Bluetooth-Kopfhörer sind nicht nur beim Laufen praktisch, sie sind auch ungefährlich. Zu dem Schluss kommt das Bundesamt für Strahlungssicherheit. Demnach sind die Strahlungswerte bei kabellosen Kopfhörern so gering, dass sie kein Gewebe schädigen.
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6: Augsburg, Blücherstraße bei der KUKA auswärts, der Klinkerberg gemeldet, Oberer Graben und Wellenburger Straße. Ortseinfahrt Eurasburg, Gablingen-Siedlung, Bahnhofstraße. Die Umfahrung von Adelsriedhöhe, Egatten, Waldberg Richtung Mickhausen. Dann Tierhaupten, Bahrer Straße, Redertshausen, Partalstraße und in Königsbrunn die Augsburger Straße.
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1: Stau auf der B17 von Landsberg Richtung Augsburg. Grund ist ein Unfallhöhe der Ausfahrt Gabelsberger Straße. Der Rückstau geht schon bis Inningen.
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1: Servus.
3: Guten Morgen.
1: Montag, der 11. Mai, genau in einem Monat, startet die Fußball-Weltmeisterschaft.
3: Und inzwischen steht auch fest, dass Katy Perry und Michael Bublé da auftreten werden. Und ich finde es irgendwie komisch, weil Michael Bublé verbinde ich einfach nur mit Weihnachten, weil der immer so viele Weihnachtslieder spielt. Also singt er dann von WM Wonderland.
1: Könnte
3: oder
1: sein.
3: Was?
1: Also bei Katy Perry kann ich es mir super vorstellen, die ist gleich dabei bei den 3 Hits am Stück mit ihrer Powernummer Band Aids. Aber jetzt erstmal ganz was Neues von J-Lo und David Guetta. Save Me Tonight.

0: Was passiert, wenn das Hirn aussetzt, das hört ihr jetzt. 8:42 Uhr, hier ist eure RTL1 Morgenshow.
1: Morgen.
0: Immer montags gibt es unseren Wochenend-Soundcheck. Wir erraten anhand eines Geräusches, was der andere so unternommen hat.
1: Genau, und das Problem, das wir heute haben, der Störmann hat zwar etwas aufgenommen, was er gemacht hat, aber weiß nicht mehr was.
0: Das ist das Geräusch. Ich komme einfach nicht drauf. Und ihr helft fleißig mit beim Rätseln.
2: Hier ist der Roman und ich vermute, das Geräusch könnte vielleicht eine Waschstraße sein.
1: Danke dir, Roman aus Bobingen. Finde ich eine gute Idee. War es das?
0: Ich war nicht in der Waschstraße.
1: Warst du nicht? Mann.
0: Da kommt noch eine Nachricht von Erika.
1: Ja, genau. Die schreibt gerade, ob du etwas schleifst. Metall, Fliesen, Stein. Du bist ja auch immer ganz viel, ganz fleißig.
0: Ja, das könnte sein, aber das war es auch nicht. Ich hab wirklich nichts gemacht. Und dann haben wir jetzt, warte, da ist noch eine.
3: Hallo, ich bin der Tobi. Ich glaube, das Geräusch war das Spiel Brawl Stars. Welcher Brawler, weiß ich nicht, aber ich vermute mal Ems. Ja, schönen Tag noch.
1: Was ist los? Du willst mich jetzt nicht. Was?
0: Das ist es. Warte. Das, was da im Hintergrund ist.
1: Dieses Plingen da oder was?
0: Das ist Brawl Stars. Das ist ein Handyspiel für Kinder.

0: und auch für Erwachsene, das ist gerade das Ding, das du haben musst, das du spielen musst. Und Oscar hat es gespielt am Samstag in der Früh, vormittags, und jetzt weiß ich's.
1: Jetzt hat der Tobi recht.
0: Der hat Brawl Stars da rausgehört und ich habe währenddessen gestaubsaugt. Das ist ein Staubsauger!
1: Ich kann
0: das
1: immer.
0: Ist nicht euer Ernst. Also jetzt, Tobi, wie kann man das denn raushören?
1: Tobi, du kriegst einen Preis. Das ist ja brutal.
0: Ich fasse es nicht. Geil. Wir haben es. Also,
1: Tobi, vielen Dank.
0: Ich habe gestaubsaugt.
1: Gestaubsaugt während der Oscar Brawl Stars.
0: Brawl Stars. RT1 hier, Ende.
1: Gott sei Dank. Danke, Tobi.

0: 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Das Update aus dem RT1 Verkehrscenter. Neuer Blitzer aus Schrobenhausen gemeldet. Georg-Leinfelder Straße. Dann haben wir Gablingen Siedlung, die Bahnhofstraße, Waldberg Richtung Meckhausen. Dann Augsburg noch der obere Graben, die Wellenburger Straße, der Klinkerberg und die Blücher Straße. Tierhaupten auch aufpassen in der Barer Straße. Der Berufsverkehr stockt noch auf der B17 Richtung Augsburg. Grund ist ein Unfall an der Gabelsberger Straße.
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0: Dank. Jetzt wissen wir endlich, was der Stürmer am Wochenende gemacht hat. Mhm. Guten Morgen, ihr hört eure RTL1 Morgenshow. Und immer montags hört ihr unseren Wochenend-Soundcheck, wo wir anhand eines Geräuschs erraten, was der andere unternommen hat. Das Problem war heute nur, dass Rolf nicht mehr wusste, was er da eigentlich aufgenommen hat.
1: Ja, ganz genau. Wir hören nochmal rein. Das war das Geräusch. Verrückt, ich hab's einfach nicht mehr gewusst heute Morgen.
0: Oh, aber einer hat's gehört.
1: Einer hat's gehört.
2: Hallo, ich bin der Tobi. Ich glaube, das Geräusch war das Spiel Brawl Stars. Welcher Brawler, weiß ich nicht, aber ich vermute mal Ems. Ja, schönen Tag noch.
0: Ich habe keine Ahnung, wovon Tobi da spricht, aber das war's.
1: Das Spiel läuft im Hintergrund, weil Oskar das gespielt hat. Das ist nicht das Geräusch, Brawl Stars. Es läuft hinten, ganz leise. Er hat es irgendwie rausgehört und dann ist mir eingefallen, jo, als Oskar Brawl Stars gespielt hat, Samstagvormittag, habe ich gestaubsaugt. Und das hat meine Mama gerade bestätigt, sie hat sofort rausgehört, das ist ein Staubsauger.
0: Ja, wunderbar.
1: Sind wir froh.
0: Gott sei Dank haben wir das rausgefunden, ich hätte nicht mehr schlafen können. Auf jeden Fall.
1: Jetzt müssen wir erstmal alle wach werden nach dem Schreck. Hier ist Ed Sheeran mit Camera. Die besten aktuellen Hits hier bei eurem Hitradio RT1.

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14: Ja, passend zur Woche der Eisheiligen wird's unbeständig und kühler. Heute mit Windschauern und teils Gewittern. 17 Grad die Top-Temperatur.
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15: Mit Fabian Schütz. Guten Morgen. Fürs Heizen und warmes Wasser werden wir wohl mehr zahlen müssen. Davon geht die Bundesnetzagentur aus. Auch wenn viele noch Preisgarantien von bis zu einem Jahr haben, werden die Anschlussverträge wegen des Irankriegs teurer. Strom wird dafür wahrscheinlich günstiger, denn deutsche Anbieter nutzen immer mehr erneuerbare Energien wie beispielsweise Windkraft. Bürgergeldempfänger sollen als Erntehelfer arbeiten. Das fordert jetzt Sachsen-Anhalts Ministerpräsident Sven Schulze. Laut ihm haben Arbeitslose zu viele Ausreden, warum sie nicht arbeiten. Der Staat soll nicht nur zahlen, sondern auch Gegenleistungen fordern. Seitdem Bundesarbeitsministerin Bärbel Baas behauptet hat, dass es keine Einwanderung in das Sozialsystem gibt, bekommt sie von Ländern, Städten und Gemeinden Gegenwind. In etwa 4 Monaten startet die Münchner Wiesn. Bei der Amtseinführung des neuen OB Dominik Krause heute steht auch die Sicherheit auf dem größten Volksfest der Welt zur Diskussion. Internationale Tage wie der Italienertag sollen demnach nicht mehr aufs Wochenende fallen. Letztes Jahr hatte das Italienerwochenende für eine kurzzeitige Schließung der Wiesn geführt, weil die Theresienwiese völlig überfüllt war.
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16: Mit Maike Blumenfeld. Ein kurioser Vorfall in einem Getränkemarkt in Memmingen sorgt auch in den sozialen Medien für Kopfschütteln. Ein 24-jähriger Mitarbeiter des Markts hat seinen Arbeitstag am Wochenende nicht nur mit dem Verkaufen von Bier verbracht, er hat sich laut Polizei auch selbst einige Getränke gegönnt. Gegen Ende seiner Schicht hat er dann noch Kokain konsumiert, das komplett öffentlich auf dem Verkaufstresen und vor den Kunden. Die holten die Polizei, jetzt hat er eine Anzeige am Hals. Außerdem hat ihn sein Chef noch vor Ort gefeuert.
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17: Heute sind es wieder alle draußen, habe ich das Gefühl. 8:58. Neuburg, Donauwörterstraße, Königsbrunn, Augsburger Straße, Schrobenhausen, Georg-Leinfelder Straße, Augsburg, der Klinkerberg gemeldet, die Wellenburger Straße, der obere Graben und Blücher Straße. Dann haben wir noch Höchstädt an der B16 Dillinger Straße und Tierhaupten Baarer Straße.
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17: Vorsicht auf der B2 Augsburg Richtung Donauwörth. Bei der Ausfahrt Gersthofen Nord können Aluminiumteile auf der Straße liegen. Und es gibt immer noch Behinderungen auf der B17 von Landsberg kommend. Grund ist an Unfallhöhe der Gabelsberger Straße. Hier Stop and Go.
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2: Hallo zusammen.
3: Schönen guten Morgen.
2: Es geht in den Vormittag natürlich mit 30 Minuten Hits am Stück. Und sie bringt ordentlich Power in euren Vormittag. Lady Gaga, Abracadabra.
3: Aber jetzt machen wir mal ein bisschen langsamer. Wohlfühlsound für euren Vormittag. Michael Schulte und 5 AM. Einen schönen Start in die neue kurze Woche.

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3: Windig mit Schauern und Gewittern, heute bei 17 Grad Top-Temperatur. Und generell wird es eine kühle und wechselhafte Woche. Und ich weiß, dass das immer doof klingt, aber die Natur freut sich wirklich über den Regen. Es ist schon sautrocken.
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5: Geblitzt wird in Königsbrunn in der Augsburger Straße, in Neuburg die Donauwörther Straße, Schrobenhausen Georg-Leinfelder Straße, in Augsburg ist es zum Beispiel der Klinkerberg oder auch der obere Graben. Dann haben wir noch die Umfahrung Adelsried Höhe Egarten und Waldberg Richtung Mickhausen. Da steht der Blitzeranhänger.
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5: Der Berufsverkehr hat sich normalisiert. Gute Fahrt euch.
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6: Wir freuen uns über einen richtig schönen Mai-Morgen und auch Vormittag. Sogar die Sonne ist stellenweise noch da. Deshalb sind 17 Grad möglich. So Richtung Mittagspause kommt ein neuer Regen zu uns.
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8: Mit Fabian Schütz. Guten Tag. Wer online shoppt, kann schnell in die Falle von Betrügern tappen. Im letzten Jahr ist das jedem Zehnten schon mal passiert, dass ihn Cyberkriminelle im Visier hatten. Betrug beim Shopping ist laut Bundesamt für Sicherheit am häufigsten vorgekommen. Beispielsweise Fake-Shops, die Geld kassieren, aber nie was liefern. Auch beim Online-Banking schlagen Kriminelle gerne zu. Immer mehr Menschen informieren sich daher über Sicherheitsmaßnahmen im Internet. Bei Bankdaten gilt ja, nie am Telefon wichtige Infos preisgeben. Fürs Heizen und warmes Wasser werden wir wohl mehr bezahlen müssen. Davon geht die Bundesnetzagentur aus. Auch wenn viele noch Preisgarantien von bis zu einem Jahr haben, werden die Anschlussverträge wegen des Iran-Kriegs teurer. Strom wird dafür wahrscheinlich günstiger, denn deutsche Anbieter nutzen immer mehr erneuerbare Energien wie beispielsweise Windkraft. Ein außergewöhnlicher Fall von mutmaßlicher Selbstjustiz wird heute vor dem Augsburger Amtsgericht verhandelt. 5 Jugendliche im Alter zwischen 15 und 17 Jahren haben in Chats angeblich Pädophile aufspüren wollen und einen 30-Jährigen so in ein Waldstück gelockt. Statt ein junges Mädchen zu treffen, sollen ihm die 5 aufgelauert, ihn bedroht und ausgeraubt haben. Das filmten sie laut Staatsanwaltschaft auch mit Handys. Da die Verdächtigen minderjährig sind, ist der Prozess nicht öffentlich. Kurioser Moment für Kanu-Olympiasieger Tom Liebscher-Lutsch. Vor dem Halbfinale im Weltcup am Wochenende bekam der 32-Jährige die Klotür nicht mehr auf. Auch die Trainer hatten Schwierigkeiten, die Tür von außen mit Werkzeug zu öffnen. Der Kanute versuchte es dann mit roher Gewalt, um es noch rechtzeitig zum Start zu schaffen. Mit der Schulter rammte er die Tür auf. Das deutsche Team schaffte es noch ins Finale und wurde am Ende Fünfter.
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6: Die neuesten Blitzer stehen in Ostersbach in der Ostersbacher Straße, auf der B25 zwischen Nördlingen und Möttingen, außerdem noch in Augsburg in der Hugo-Eckener Straße.
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6: Ein Unfall auf der B17 Augsburg Richtung Landsberg. Vorsicht zwischen Messe-Universität und Göggingen-Südhaunstetten. Hier bereits Stop and Go. Ansonsten läuft es. Habt ihr noch etwas gesehen? Staus und Blitzer gern per WhatsApp oder Anruf an die 08000 96 7 96 7. Vielen Dank und eine gute Weiterfahrt. Hier ist Julia. Hi. Ich hoffe, ihr hattet einen wunderschönen Muttertag und startet entspannt und mit vielen guten Vibes in die neue Woche. Und wir halten das Gefühl ganz fest mit frischem neuen Frühlingssound von Phoebe Rexha. Und jetzt ist Kamrad für euch am Start. Hug yourself.

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Yes, Bibi Rexha is back. Heiße Frau mit einem ganz heißen Anwärter für den Sommersong diesen Jahres. New Religion, die besten aktuellen Hits für euch hier bei RT1. Und Shabusi ist auch heiß. Und sagen wir mal so, der traut sich was. Der Versuch, Mariah Carey vom Thron der US-amerikanischen Charts zu stoßen. Ich meine, es geht um keinen geringeren Mega-Hit als diesen hier. Ich liebe es. All I want for Christmas is you. Ja, bitte keine Panik. Die Metternich hat nicht schon irgendwelches Schneegestöber in der Birne. Aber nur sie war länger auf Platz 1 der US-amerikanischen Charts mit diesem Song. Dann kommt schon Shabusi mit A Bar Song. Und sein neues Album ist auch schon raus. Born to Die. Shabusi, wir wollen mehr von dir. Und wir bekommen auch mehr von dir. Die besten aktuellen Hits. Hier ist er mit Blink Twice. Yeah.

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8: Mit Julia Draxler. Habt ihr gewusst, wenn euch bei der Gartenarbeit im Unterallgäu

Hummel das Bein entgegenstreckt, dann ist das kein freundliches Winken. Forscher haben bestätigt, fühlen sich diese flauschigen Brummer bedrängt, heben sie zur Warnung erstmal ihr Mittelbein, also quasi ein bisschen der Stinkefinger des Insektenreichs. Bevor sie zustechen, zeigen sie euch erstmal ganz deutlich, was sie jetzt von dieser Störung halten, eigentlich schon fast wieder sympathisch. Wenn es bei euch im Garten demnächst summt und die Hummel das Beinchen hebt, dann wisst ihr Bescheid, einfach höflich Abstand halten. Wir wollen ja keinen Stress hier mit den Unterallgäuer Hummeln.

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1: Schön, dass sich die Sonne doch noch blicken lässt. 17 Grad dazu die Tagestop-Temperatur. Dann fühlen sich die Schauer später nicht ganz so unangenehm an. Verbuchen wir eher so als milder Frühlingsregen.
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1: Die neuesten Blitzer stehen in Donauwörth, einmal in der Neudecker Allee Richtung Berufsschule. Außerdem wird in Königsbrunn geblitzt, die Landsberger Straße und noch in Ustersbach in der Ustersbacher Straße.
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1: Ein Unfall auf der B17 Augsburg Richtung Landsberg zwischen Messe-Universität und Göggingen-Südhauenstetten. Da bereits Stop and Go, ansonsten läuft's. 08000 96 7 96 7 ist die Nummer für weitere Staus und Blitzer. Schick gerne WhatsApp rein. Schon mal vielen Dank fürs Melden. Und jetzt bitte Sonnenbrille aufsetzen. Ich habe sie zu Hause gelassen. Ich habe nicht damit gerechnet, dass es noch so schön wird. Seid klüger. Und dazu gibt's ein heißes Teil auf dem Beifahrersitz. Hier ist für euch Ray.

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Hier ist für euch Taylor Swift.

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1: Erste Regenwolken sind schon da und die ärgern uns ein bisschen. Überall da, wo es noch trocken ist. Genießt es, ja. 17 Grad dazu in der Spitze. Hier und da vielleicht sogar noch ein bisschen Sonnenschein.
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2: Mit Fabian Schütz. Guten Tag. Online bezahlen, aber die Sachen kommen nie an. Immer öfter machen Menschen in Deutschland beim Online-Shopping schlechte Erfahrungen. Bereits jeder Zehnte ist im letzten Jahr Opfer eines Betrugs geworden, teilt das Bundesamt für Sicherheit mit. Auch beim Online-Banking versuchen es die Kriminellen mit immer tückischeren Methoden. Gleichzeitig schauen aber auch immer mehr Menschen, wie sie ihre Accounts besser schützen. Das Hunter-Virus ist nicht mit Corona zu vergleichen. Das hat die Weltgesundheitsorganisation nochmal betont. 4 Deutsche, die auf dem Kreuzfahrtschiff mit dem Virus waren, sind inzwischen zu Untersuchungen in der Frankfurter Uniklinik angekommen. Bislang sind sie symptomfrei, sollen anschließend aber in Quarantäne. Auch die anderen Passagiere werden heute vor Teneriffa evakuiert. 3 Menschen sind durch das seltene, aber gefährliche Virus gestorben, das normalerweise durch Ratten- oder Mäusekot übertragen wird. Der Ex-Freund der getöteten Mutter aus Augsburg hat sich heute über seinen Anwalt zu den gravierenden Anschuldigungen geäußert. Im Gerichtssaal war die Anspannung deutlich spürbar. Er soll laut Aussage des Angeklagten, der sein Ziehsohn ist, seine Ex-Freundin erschossen haben. Vor Gericht behauptete er, die Geschichte sei frei erfunden. Er war zu der Zeit mit seiner Tochter zusammen. Weitere Fragen blockte er ab. Der Richter ließ allerdings durchblicken, eher dem Angeklagten zu glauben. Den soll er unter Druck gesetzt haben, die Tatwaffe zu entsorgen und den Mund zu halten. Die 30-jährige Mutter wurde vor rund einem Jahr mit mehreren Schüssen in ihrer Wohnung umgebracht. Am Wochenende ist vielerorts die Freibadsaison gestartet, aber Kinder sind nicht überall erwünscht. In Nordrhein-Westfalen erlaubt ein Freibad den Zutritt für Kinder unter 16 Jahren nur, wenn sie mindestens das Bronzeabzeichen haben. Hintergrund sind tödliche Schwimmunfälle, die gerade unter Kindern zugenommen haben. Laut der DLRG oft wegen Selbstüberschätzung.
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1: Die neuesten Blitzer stehen einmal in Augsburg in der Blücherstraße statt Auswärtshöhe Kuka, Redertshausen in der Partalstraße. Und wen habe ich jetzt dran? Hier ist Julia. Hi.
3: Hallo Julia, ist der Hafi. Ich wollte einen Blitzer melden in Gablingen auf der Bieberbacher Straße. Beidseitig steht eine dunkelblaue Kette, macht schöne Fotos.
1: Aber nicht mehr von uns. Vielen Dank dir fürs Melden.
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1: Auf den Straßen sieht super aus. Habt ihr noch etwas? Gerne WhatsAppen oder durchklingeln über die 08000 96 7 96 7. Vielen Dank und eine gute Weiterfahrt für euch. Hier ist Julia, hi, und ich habe jetzt einen waschechten RT1 VIP für euch am Start.
4: Hey Folgens, ja so der Lihai Gordon.
1: Was?
4: Hey Folgens, ja so der Lihai Gordon.
1: Das war Dänisch und ich habe kein Wort verstanden. Müssen wir auch nicht. Das Einzige, was wir wissen müssen, ist, dass Kato einer der Star-DJs diesen Jahres ist. Und wir hauen ihn jetzt raus zum Start für eure perfekte kurze Arbeitswoche. Hier sind sonnige Beats mit Turn the Lights Off.

Freiheit pur, das schenkt uns Somber mit Homewrecker. Und dieses Feeling könnt ihr heuer live erleben, Ende August im Münchner Olympiapark. Und die besten aktuellen Hits, die spielen wir für euch. Hitradio RT1 mit einem ganz entspannten Glockenbach und Home für einen perfekten Start in die neue Woche.

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3: Von Herzen sei euch dieser trockene Moment in der Mittagspause gegönnt. Ansonsten ist der Regenschirm nice to have heute. Immerhin ein milder Frühlingsregen bei 17 Grad maximal. Und hier und da spitzelt sogar mal kurz die Sonne durch.
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3: Die neuesten Blitzer stehen in Augsburg, Oberer Graben, Schrobenhausen, Regensburger Straße. Und wen habe ich jetzt dran? Hier ist Julia, hi.
4: Hi, Julia, der Wanderhöchstranne. Der steht in der Völkerhausstraße Richtung Reckhausen.
3: Alles klar, merci dir fürs Melden. Mein Gott, bist du sonnig. Gibt's einen besonderen Grund?
4: 3 Tage Woche.
3: Ja. Wer blöd fragt, muss die Antwort aushalten, natürlich. Vielen Dank dir fürs Blitzermelden und recht hast du.
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3: Auf den Straßen läuft es wunderbar. Habt ihr dabei noch etwas gesehen, dann gerne durchklingeln oder auch eine WhatsApp schicken. Das geht über die 08000 96 7 96 7. Vielen Dank und eine gute Weiterfahrt mit der zauberhaften Leonie.

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23: Tschüss, Sonne. War wirklich schön mit dir, dieser kurze Augenblick. Jetzt wird's nass, Leute. Und fast den ganzen Tag über durch. Immerhin ein milder Frühlingsregen bei 17 Grad. Und dann kicken die Eisheiligen so richtig rein. In den nächsten Tagen ein bisschen frischer.
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24: Mit Fabian Schütz. Guten Tag. Online-Betrüger werden offenbar immer besser. Auch deshalb ist schon jeder Zehnte in Deutschland Opfer einer Betrugsmasche wie beispielsweise Fake-Shops geworden. Laut Bundesamt für Sicherheit lauern beim Online-Shopping die größten Gefahren, aber auch beim Online-Banking. Gleichzeitig versuchen aber auch immer mehr Kunden, ihre Accounts besser zu schützen. Heizen wird im Winter voraussichtlich teurer. Die Bundesnetzagentur geht davon aus, dass viele Betreiber ihre Gaspreise wegen des Iran-Kriegs anheben. Strom

0: kann dafür günstiger werden, weil immer mehr deutscher Strom aus erneuerbaren Energien kommt. Ein außergewöhnlicher Fall von mutmaßlicher Selbstjustiz wird heute vor dem Augsburger Amtsgericht verhandelt. 5 Jugendliche im Alter zwischen 15 und 17 Jahren haben in Chats angeblich Pädophile aufspüren wollen und einen 30-jährigen Sohn in ein Waldstück gelockt. Statt ein junges Mädchen zu treffen, sollen ihm die 5 aufgelauert, ihn bedroht und ausgeraubt haben. Das filmten sie laut Staatsanwaltschaft auch mit Handys. Da die Verdächtigen minderjährig sind, ist der Prozess nicht öffentlich. Popstar Dua Lipa verklagt den Elektronikkonzern Samsung auf 13 Millionen Euro. Für seinen neuen Fernseher hat Samsung auf den Kartons offenbar das Gesicht der Sängerin aufgedruckt, aber ohne ihre Genehmigung. Das Foto entstand backstage auf einem Festival in Austin. Samsung hat sich zu den Vorwürfen bislang nicht geäußert.
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2: Geblitzt wird auf der Barer Straße und zwar Tierhaupten Richtung Meitingen. Dann steht noch einer in Donauwörth in der Neudecker Allee und in Augsburg Rheinölstraße, außerdem noch Hugo-Eckener Straße.
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2: Vorsicht auf der A8 München Richtung Stuttgart, zwischen Zusmarshausen und Burgau Reifenteile auf der Straße. Ansonsten ist alles tippitoppi. Habt ihr noch etwas, gerne durchklingeln, WhatsAppen 08000 96 7 96 7. Vielen Dank euch und eine gute Weiterfahrt. Hier ist Julia High mit dem heißesten Couple des Coachella Festivals, Jennifer Lopez und David Guetta. Da wird sogar der kalt gewordene Kaffee wieder heiß. Hier ist Save Me Tonight.

0: dieser Soul in seiner Stimme. Ich gehe auf die Knie. Teddy Swims, neuer Song, schon wieder ein Träumchen. Mr. Know-It-All. Für euch die besten aktuellen Hits hier nur bei RT1. Und wir kommen aus dem Feiern nicht raus, Party People. Nach dem Muttertag ist vor dem Vatertag, diesen Donnerstag. Ja, liebe Kinder, ihr dürft dann auch wieder was basteln. Und das heißt für euch...
1: Da muss ich in mein Kinderzimmer bleiben.
0: Ihr dürft auch im Wohnzimmer und am Esstisch basteln. Aber ihr kommt nicht drum rum. Kinder, tut mal was für die Eltern. Ich bin schon wieder gemein. Es gibt ein bisschen Motivationspop. Hier ist für euch Huntrix mit Golden. Let's go.
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18: Mit Julia Draxler. Habt ihr euch bei eurem Spaziergang bei Steinheim auch schon mal über diese zotterligen Riesen mit den großen Hörnern gewundert? Direkt vor den Toren Memmingens stehen seit kurzem echte Wasserbüffel auf der Weide. Sie kümmern sich dort um Ausgleichsflächen der Stadt Memmingen, weil an anderer Stelle, zum Beispiel durch ein Bauprojekt, in die Natur eingegriffen wurde, wird hier wertvoller Lebensraum geschaffen. Landwirt Robin Rubrock über seine Wasserbüffel.
19: Die Stadt hat weniger Arbeit, für die Umwelt ist was gemacht, es können sich mehr Arten etablieren und natürlich auch das ganze Gras weg zum Fressen, dass der Boden auch ein bisschen gepflegt wird.
18: Memmingen-Steinheim hat jetzt echte Wasserbüffel, ihr könnt gerne mal vorbeischauen.
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1: Oh, jetzt hat sich's ganz gut eingeregnet, gell? Aber die Schauer und die 17 Grad, die nehmen wir heute sehr gerne. Denn die Eisheiligen, boah, die sind wirklich brutal heuer. Ja, morgen nur 10 Grad. Im Sturm fühlt sich das noch frischer an. Kleiner Lichtblick dann endlich am

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1: Vorsicht auf der A8 München Richtung Stuttgart zwischen Zusmarshausen und Burgau. Reifenteile auf der Straße. Ansonsten ist alles frei. Gute Fahrt euch. Entdeckt ihr dabei was, gerne durchklingeln. WhatsAppen 08000 967 967. Vielen Dank und wir schicken euch jetzt ein bisschen sonnigen Pop rüber. Viel Spaß mit alle Farben und der Song heißt... Baby,

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1: Der Montag, der kann durchaus attraktiv sein. Dank verkürzter Arbeitswoche. Yay, Donnerstag ist frei und zack, fühlt sich die Woche doch gleich viel entspannter an. Und viele von euch waren ja so gefuchst, sich mal den Freitag direkt als Brückentag zu gönnen. Das heißt ja im besten Falle, nur 3 Tage arbeiten. Das kann man schon mal machen, Freunde. Und die Pläne fürs lange Wochenende, die können sich auch sehen lassen.
2: Das bietet sich ja an für einen Wochenendausflug oder so.
3: Man zieht sich schön an, man geht schön essen, man trifft sich mit Freunden. Was gibt es Schöneres?
4: Wenn das Wetter passt, im Garten ein bisschen was tun.
5: Ja, wahrscheinlich ausschlafen.
1: Oh, das fühle ich so sehr. Wir Mamas, gell? Wann können wir uns mal diesen Luxus gönnen? Also Leute, reinhauen, ja? Die letzten paar Tage, die wuppen wir locker auf einer Pobacke und hauen jetzt einen mega fetten Beat raus von Alex Warren. Hier ist für euch Fever Dream. Let's go!

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3: Unser RT1-Wetterradar sieht so ein bisschen aus wie eine schwedische Seenlandschaft. Überall verteilt so einzelne dicke Regenwolken. Da kommt heute gut was runter. 17 Grad in der Spitze. Ja, die Eisheiligen, die wollen zeigen, was sie drauf haben. Morgen wird's richtig kalt und fies. Überspringen wir. Mittwoch wieder sonniger und milder.
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4: Mit Fabian Schütz. Guten Tag. Online bezahlen, aber die Sachen kommen nie an. Immer öfter machen Menschen in Deutschland beim Online-Shopping schlechte Erfahrungen. Bereits jeder Zehnte ist im letzten Jahr Opfer eines Betrugs geworden, teilt das Bundesamt für Sicherheit mit. Auch beim Online-Banking versuchen es die Kriminellen mit immer tückischeren Methoden. Helfen würde demnach, sich über Sicherheitsvorkehrungen zu informieren oder bei vermeintlichen Schnäppchen ganz genau hinzuschauen.

0: Das Hunter-Virus ist nicht mit Corona zu vergleichen, das hat die Weltgesundheitsorganisation nochmal betont. Vier Deutsche, die auf dem Kreuzfahrtschiff mit dem Virus waren, sind inzwischen zu Untersuchungen in der Frankfurter Uniklinik angekommen. Bislang sind sie symptomfrei, sollen anschließend aber in Quarantäne. Eine Kontaktperson kommt nach Bayern. Auch die anderen Passagiere werden heute vor Teneriffa evakuiert. Drei Menschen sind durch das seltene, aber gefährliche Virus gestorben, das normalerweise durch Ratten- oder Mäusekot übertragen wird. Der Ex-Freund der getöteten Mutter aus Augsburg hat heute vor Gericht bestritten, sie erschossen zu haben. Er sitzt bereits in Untersuchungshaft, nachdem ihn der eigentlich Angeklagte, sein Ziehsohn, schwer belastet hatte. Er hält daran fest, zur Tatzeit seine kranke Tochter versorgt zu haben. Der Richter ließ durchblicken, dass er an der Aussage zweifelt. Der Angeklagte hatte erst am letzten Prozesstag sein Schweigen gebrochen. Offenbar hatte ihn der Ex bedroht und gezwungen, die Tatwaffe zu entsorgen und ansonsten den Mund zu halten. Die 30-jährige dreifache Mutter wurde vor einem Jahr mit mehreren Schüssen in ihrer Wohnung umgebracht. Am Wochenende ist vielerorts die Freibadsaison gestartet, aber Kinder sind nicht überall erwünscht. In Nordrhein-Westfalen erlaubt ein Freibad Kindern unter 16 Jahren den Zutritt nur, wenn sie mindestens das Bronzeabzeichen haben. So sollen tödliche Schwimmunfälle gerade unter Kindern verhindert werden.
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2: So, wen habe ich denn jetzt dran? Hier ist die Julia. Hi.
3: Hallo, hier ist der Wolfgang. Und zwar in der Morellstraße in beide Richtungen Höhe Steghaus.
2: Alles klar. Vielen Dank dir fürs Melden, Wolfgang. Bleiben wir direkt in Augsburg. Da steht nämlich noch einer in der Rheinölstraße. In Affing blitzen sie in der Eicherer Straße, Tierhaupten die Meitinger Straße. Und wen habe ich jetzt dran? Hier ist Julia. Hallo.
3: Hier ist nochmal der Wolfgang. Ah. Das ist nicht die Morellstraße, sondern die Scherzlinstraße. Da ist der Blitzer in beide Richtungen.
2: Ah. Tut mir leid. Ich bitte dich, Wolfgang, es ist sehr zauberhaft, dass du nochmal angerufen und es korrigiert hast. Vielen Dank dir.
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2: Da schauen wir als erstes auf die B2, Donauwörth Richtung Augsburg, zwischen Nordendorf und Ausfahrt Westendorf, Gegenstände auf der Straße und Stop and Go auf der A8 Richtung München, zwischen Sulzemoos und Dachau-Fürstenfeldbruck. Ihr verliert hier knapp 20 Minuten. Ansonsten ist alles frei. Habt ihr noch was? 08000 96 7 96 7. Vielen Dank und eine gute Weiterfahrt für euch. Hier ist Julia. Hi. Und wenn ihr genauso wie ich schockverliebt seid in Holly Humberstone, save the date. 28. September performt sie in München. Es gibt Tickets ab 42 Euro. Und jetzt schon hier in eurer RT1 Front Row. Hier ist To Love Somebody.

Kaigo macht jetzt schon Bock auf den freien Donnerstag. Fette Feiertagsbeats bei RT1. Save My Love, die besten aktuellen Hits hört ihr nur bei RT1. Da ist Ed Sheeran natürlich mit dabei, Champions League. Und er macht sich langsam ready für seine Lateinamerika-Tour. Loop-Tour heißt die. Übermorgen geht's los. Und Ed, wir freuen uns ja wirklich für alle, die dich noch mehr erleben dürfen. Du hast nämlich angekündigt, ein paar Konzerte mehr zu geben. Die fänden wir hier in Augsburg und Umgebung allerdings auch ganz nice. Also komm gern vorbei und bis dahin gibt's ihn ganz exklusiv und intim für euch. Hier ist

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11: Der Regen, der ist jetzt da und der hält sich fast den ganzen Tag über durch. Die Sonne eher so ein spontaner Lichtblick bei maximal 17 Grad.
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11: Die neuesten Blitzer stehen in Augsburg, einmal in der Schertlinstraße und in der Rheinölstraße. Außerdem Eichacher Straße. Ach, das

0: machen wir doch nochmal und in schön.
1: Affing steht ein Blitzer in der Eicherer Straße. Außerdem Tierhaupten, Meitinger Straße.
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kommen da oben drauf. Haltet durch. 08000 96 7 96 7 ist die Nummer für weitere Staus und Blitzer. Und liebe Grüße raus auf die A8. Wir lassen uns doch nicht die gute Laune verderben, oder? Es ist eine kurze Arbeitswoche. Und wir atmen durch zu Opelite und Taylor Swift. Aha.

0: live.
1: So, Party People, eine klitzekleine Probe. Bitte ganz genau hinhören, denn so klingt unser RT1 Ticketalarm. War eine kleine Probe. Wenn ihr den hört, so schnell es nur geht, anrufen unter der 08000 967 967. Wir hauen hier für euch Tickets raus fürs Icarus Festival und es könnte unter Umständen heute so gegen 16, 17 Uhr soweit sein, ja. Und dann geht's ab nächste Woche. Minimum 120.000 Menschen, fette Beats, komplette Eskalation mit Ski-Agu, alle Farben, Scooter und noch viel mehr. Und mal ganz ehrlich, Festivals sind ja nicht nur geil wegen der Musik. Diese ganzen crazy Gadgets, die machen es einfach auch nochmal besser. Und eines davon ist das hier.
2: Der Party-Getränke-Rucksack mit Zapfhahn. Der Rucksack sieht aus.

0: Aus wie ein Jetpack. Links und rechts sind jeweils die Getränkesäulen befestigt, aus denen ihr euch mit einem Schlauch dann locker leicht einfach ein frisch gezapftes Spaßgetränk machen könnt.
1: Can't wait nächste Woche auf die ganzen Gadgets, auf euch, auf die mega fetten Beats und bis dahin powert uns Ray Dalton durch den Wochenstart. Die besten aktuellen Hits. Hier ist für euch Blood Running. Wunderschönen Montag.

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7: Eine Mini-Chance auf kurz mal Sonne habt ihr immerhin. Ansonsten viele Wolken heute, immer wieder Schauer und Gewitter. Top-Temperatur 17 Grad.
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8: Mit Franziska Megerle, guten Tag. Immer mehr Menschen werden Opfer von Internetbetrügern. Jeder neunte Internetnutzer ist im letzten Jahr auf einen Betrug reingefallen. Zum Beispiel bei Fake-Shops, Phishing-Versuchen durch gefälschte E-Mails oder Betrug beim Online-Banking. Laut Experten sind viele Menschen im Netz aber weiterhin unbedarft und nutzen zum Beispiel einfache Passwörter. Die beliebtesten waren im letzten Jahr 123456, Hallo 123 und Passwort. Eine Hunter-Virus-Kontaktperson kommt in eine Klinik in Bayern. Symptome hat sie nicht, muss aber zur Sicherheit in Quarantäne.

0: Quarantäne, denn das Virus kann bis zu 6 Wochen nach dem Kontakt ausbrechen. Am Wochenende sind 4 deutsche Passagiere von dem vom Hunter-Virus betroffenen Kreuzfahrtschiff ausgeflogen worden. Jetzt am Nachmittag wird die Kontaktperson aus Bayern hier erwartet. Durch den Ausbruch des seltenen Hunter-Virus auf dem Schiff sind bislang 3 Menschen gestorben. Gute Nachrichten für Kaffeeliebhaber, die Preise sinken erneut, teils um bis zu 50 Cent pro Packung. Kaffee ist in den letzten Jahren ja massiv teurer geworden, weil die Produktionskosten aufgrund von Trockenheit und schlechten Ernten explodiert sind. Bohnenkaffee hat zuletzt mehr als die Hälfte mehr gekostet als noch 2020.
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2: Mit Maike Blumenfeld. Die Stadt Memmingen hat an der Ach in Steinheim mittlerweile ganz besondere Helfer. Wasserbüffel übernehmen dort die Arbeit vom Gartenamt und werden für Landschaftspflege eingesetzt. Besitzer Robin Robrock.
3: Die Stadt hat weniger Arbeit, für die Umwelt ist was gemacht, es können sich mehr Arten etablieren. Der Job ist, die ganze Fläche zu entbuschen, dass sie nicht verwildert, dass es offen bleibt und natürlich auch das ganze Gras wegzufressen, dass der Boden auch ein bisschen gepflegt wird.
2: Insgesamt 20 Büffel stehen auf der Ausgleichsfläche.
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4: Die 3 neuesten Blitzer für euch. In Donauwörth in der Neudecker Allee, Dillingen Bahnhofstraße und Augsburg-Hugo-Eckener-Straße.
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4: 8 Stuttgart Richtung München zwischen Odelshausen und Dachau-Fürstenfeldbruck, 5 Kilometer Stop and Go und B17 Augsburg Richtung Landsberg zwischen Bärenkeller und Stadtbergen Stop and Go. Ihr braucht ca. 15 Minuten länger aktuell. Wenn ihr noch was gesehen habt, Staus und Blitzer an die 08000 96 7 96 7. Kommt gut und sicher an euer Ziel.
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4: Für euren Montagnachmittag gibt's natürlich hier bei Hitradio RT1. Servus, und vielleicht geht's euch ähnlich wie mir. Ich hab so ein Montags-Chatlag. Ich bin jetzt immer noch nicht so richtig in Schwung, aber da tun wir was dagegen jetzt mit richtig guter Musik. Calvin Harris gleich für euch. Zusammen mit Sam Smith. Promises. Richtig geiler Sommerclub-Hit, macht Laune. Und jetzt kommt Energie von Ray. Where's my husband? So gut.

0: Sonntag. Das Wetter plötzlich total grau und alles fühlt sich irgendwie ein bisschen zäh an. Hitradio RT1 hilft. Wir lassen euch nicht allein mit dem Montagsblues. Ramona Schwab aus der RT1 Morgenshow. Du hast das passende Gegenmittel für uns. Den Hit-Tipp der Woche.
1: Ja, das ist der neue Hit von Olivia Dean. Der heißt So Easy. Der klingt easy, der macht ein easy Gefühl.
0: Oh, schön.
1: Also eure Portion Leichtigkeit für den Nachmittag. Damit bleibt ihr im Alltagswahnsinn ganz locker und, na klar, easy.
0: Logo.
1: Olivia Dean mit dem Hitradio RT1 Hit-Tipp der Woche. So Easy to Fall in Love.
0: Wunderschön.

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8: Top-Temperatur 17 Grad. Ganz kurz blitzt die Sonne immer mal wieder raus. Dazu aber auch viele dicke Wolken, Regen und teilweise Gewitter.
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8: Die drei neuesten Blitzer für euch. IC25, Derching Richtung Friedberg, Dolomörth, Neudecker Allee und Dillingen Bahnhofstraße.
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8: A9 Nürnberg Richtung München zwischen Manching und Langebruck in beiden Richtungen Gefahr durch ein Reh auf der Fahrbahn. B17 Reute Richtung Landsberg zwischen Unterdießen und dem Abzweig nach Friedheim Obacht Gegenstände. Und A8 Stuttgart Richtung

München, Stau zwischen Odelzhausen und Dachau-Fürstenfeldbruck. Ihr braucht ca. 15 Minuten länger. Außerdem B16 Kaufbeuren Richtung Günzburg zwischen Kleinkötz und dem Abzweig nach Denzingen staut sich auf 2 Kilometern. Ihr braucht ca. 15 Minuten länger hier. Wenn ihr noch was entdeckt, Staus und Blitzer, nur her damit an die 08000 96 7 96 7. Jetzt kommt gut und sicher an euer Ziel. Danke fürs Einschalten. Hier ist Hitradio RT1. Wir sind die mit der meisten Musik und bringen euch jetzt gut durch diesen doch recht

20 Minuten Hits nonstop. Los geht's mit Kamrat und seinem Powerhit Hug Yourself. Ja, da will er einigen Leuten was sagen. Ich bin Claudia Axner. Macht's euch schön. Schönen Montag.

0: Montagnachmittag, 14.48 Uhr. Hier ist Hitradio RT1 und bis hierhin habt ihr es heute schon mal geschafft. Das kann euch keiner mehr nehmen. Klopft euch ruhig ein bisschen auf die Schulter, gönnt euch eine Belohnung. Kann was Großes, aber auch was ganz Kleines sein. Ihr habt da ziemlich viel Inspiration.
1: Ich belohne mich heute mit einem neuen Haarschnitt, weil ich heute Abschlussprüfung geschrieben habe. Hoffentlich erfolgreich.
2: Schön essen gehen mit meiner Frau.
3: Einen guten Kaffee, würde ich sagen. So ein Ritual.
0: Oh ja, Kaffee-Ritual liebe ich auch total. Und dazu gibt's Kato von uns aus dem Radio. Macht ein bisschen die Augen zu, träumt euch zurück in den Club vom Wochenende. Turn the lights off bei RT1. Was?

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19: Eine Mini-Chance auf bisschen Sonne immer mal wieder habt ihr. Ansonsten viele Wolken, immer wieder Regen und auch Gewitter mit dabei. Top-Temperatur 17 Grad.
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20: Mit Franziska Megerle. Guten Tag. Vor allem beim Online-Shopping fallen immer mehr Internetnutzer auf Betrüger rein. Zum Beispiel bei Fake-Shops, falschen Zahlungsdienstleistern oder gefälschten E-Mails. Ein Drittel der Opfer hat dabei im letzten Jahr Geld verloren. Laut den Experten machen sich viele Menschen erst Gedanken über die Sicherheit im Netz, wenn schon was passiert ist. Und nutzen zum Beispiel einfache Passwörter oder informieren sich erst gar nicht über Betrugsmaschen. Im Prozess um den Mord der in Augsburg getöteten dreifachen Mutter Nina H. hat heute erstmals ihr Ex-Freund ausgesagt. Er sitzt in Untersuchungshaft. Sein Ziehsohn wirft ihm vor, Nina H. letztes Jahr erschossen zu haben. Er sagt heute dazu, alles frei erfunden. Er habe in der Tatnacht seine kranke Tochter versorgt. Nachfragen dazu konnte er heute aber nur stockend beantworten. Sein Anwalt hatte ihn mehrfach unterbrochen und ihm geraten, keine weiteren Fragen zu beantworten. Im weiteren Prozess soll jetzt geklärt werden, ob er seinen Ziehsohn zum Mord angestiftet, selbst geschossen oder möglicherweise gar nichts mit der Tat zu tun hat.
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21: Mit Maike Blumenfeld. Ein herrenloses Gepäckstück hat am

0: Ringer Bahnhof einen Großeinsatz ausgelöst. Die Bundespolizei bestätigt auf RT1-Anfrage, dass eine Streife gestern Vormittag das Gepäckstück entdeckt hat. Weil kein Besitzer gefunden werden und es auch anderweitig nicht zugeordnet werden konnte, wurde der Bahnhof sicherheitshalber abgeriegelt. Ein Sprengstoffspürhund kam zum Einsatz und konnte schnell Entwarnung geben. Nach einer halben Stunde war der Einsatz wieder vorbei. Die Polizei versucht jetzt, den Besitzer zu ermitteln. Zu Zugverspätungen kam es wohl nicht.
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2: Die drei neuesten Blitzer für euch. Augsburg statt Bergerstraße, IC25 Derching Richtung Friedberg und in Dillingen in der Bahnhofstraße.
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2: A8 Stuttgart Richtung München zwischen Ohlshausen und Dachau-Fürstenfeldbruck. Stau, ihr braucht ca. 20 Minuten länger. B16 Kaufbeuren Richtung Günzburg zwischen Kleinkötz und dem Abzweig nach Denzingen. Staut auf 2 Kilometern. Und B17 Landsberg Richtung Augsburg. Stau zwischen Messe und Bärenkeller. Ihr braucht ca. 10 Minuten länger. Wenn ihr noch was seht, Staus und Blitzer, AD 08000 96 7 96 7. Gute Fahrt!
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2: Wunderschönen Montagnachmittag. Es ist ganz schön grau und trüb da draußen geworden. Wir halten ein bisschen dagegen stimmungsmäßig mit ganz frischer Musik hier bei Hitradio RT1. BTS mit ihrem neuen Mega-Hit Swim haben schon alle Rekorde damit gebrochen. Und ich finde, er ist wie so ein Mantra. Erinnert ihr euch an Findet Nemo? Einfach schwimmen, so kommt ihr gut durch den Montag. Und das ist alle Farben. Der ist jetzt ja auch dann an Pfingsten am Icarus Festival im Memminger Berg mit RT1.

0: Swim, die neue von BTS, richtig, richtig großer Pop. Maike aus der RTL1 News Redaktion, du bist schon immer BTS-Fan, warum liebst du die Jungs so?
1: Naja, ganz einfach, weil sie super Musik machen, einfach mega sympathisch sind und Swim ist ein Song, das ist ein totaler Ohrwurm. Den hört man einmal und hat ihn im Ohr und deswegen ist er einfach super.
0: Hört auf die Frau und genau deswegen haben wir euch den ganz frisch auf die Hitradio RTL1 Playlist gepackt. Wunderschönen Montagnachmittag.

0: Und jetzt noch ein Extra-Hit für Memmingen und das Unterallgäu.
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7: Immer wieder Regen, teilweise auch Gewitter möglich. Ab und zu blitzt aber auch ganz kurz die Sonne mal raus. Top-Temperatur 17 Grad.
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7: Die drei neuesten Blitzer für euch. Augsburg-Inningen-Bergheimer Straße, Augsburg-Schertlin-Straße und Augsburg-Stadtberger Straße.
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7: A9 Nürnberg Richtung München zwischen Manching und Langenbruck in beiden Richtungen. Obacht, ein Reh auf der Fahrbahn. Und B16 Kaufbeuren Richtung Günzburg zwischen Kleinkötz und dem Abzweig nach Denzlingen. 2 Kilometer Stau. Ihr braucht ca. 10 Minuten länger aktuell, wenn ihr noch was seht. Staus und Blitzer gerne an die 08000 96 7 96 7. Hier ist jetzt Radio RT1 mit der meisten Musik für euren Montagnachmittag. Kommt gut Richtung Feierabend. Da bringt euch jetzt unter anderem Tiffany Harris hin mit ihrem neuen Hit Vertigo. Ich bin Claudia Axner.

0: Servus, hier sind Rolf Störmann
1: und Ramona Schwab.
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0: Wir haben heute Morgen gemeinsam das Rätsel hinter meinem Wochenendgeräusch gelöst. Ich hatte vergessen, was ich da aufgenommen habe.
1: Und ihr hattet so viele großartige Ideen.
3: Hier ist der Roman und ich vermute, das Geräusch könnte vielleicht eine Waschstraße sein.
4: Hier ist die Marina aus Augsburg. Ich glaube, du warst im Kino und hast dir den Michael Jackson-Film angeguckt.
5: Also ich bin die Luana Winkler, ich komme aus Augsburg und meine Vermutung ist mit dem Geräusch des Schwimmbads.
0: Super Tipps, aber das habe ich alles nicht gemacht. Und dann kam plötzlich Tobi aus Augsburg um die Ecke und der hat mich dann drauf gebracht.
6: Ich glaube, das Geräusch war das Spiel Brawl Stars.
0: Mein 9-jähriger Sohn Oskar hat am Samstagvormittag Brawl Stars gespielt. Das ist ein Handyspiel für Kinder und Jugendliche. 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
6: Immer wieder ziehen Regenwolken über uns weg, aber hin und wieder blitzt auch die Sonne raus. Top-Temperatur 17 Grad. Dazu gibt's noch ein kleines Gewitterrisiko.
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7: Mit Franziska Megerle. Guten Tag. Strom und Gas werden immer teurer, immer mehr Deutsche sparen deshalb. Eine aktuelle Umfrage zeigt, dass mehr als 2/3 deutlich mehr auf den Stromverbrauch achten. Vor allem im Alltag. Jeder Zweite dreht die Heizung runter, spart beim Warmwasser oder zieht den Stecker, statt den Standby-Betrieb zu nutzen. Viele lassen außerdem öfter das Auto stehen und fahren stattdessen mit Fahrrad oder Bus und Bahn. 2 Verdächtige haben offenbar monatelang Frauen in Umkleiden in einem Fitnessstudio in Sonthofen im Oberallgäu gefilmt. Die Polizei ist ihnen zufällig auf die Spur gekommen. Eigentlich wurde gegen den 30-Jährigen und die 23-jährige Deutsche anderweitig ermittelt. Laut einem Sprecher versuchen die Ermittler jetzt, alle Frauen zu identifizieren, die gefilmt wurden. Sie werden kontaktiert und befragt. Immer mehr Menschen werden Opfer von Internetbetrügern. Jeder 9. Internetnutzer ist im letzten Jahr auf einen Betrug reingefallen. Zum Beispiel bei Fake-Shops, Phishing-Versuchen durch gefälschte E-Mails oder Betrug beim Online-Banking. Laut Experten sind viele im Netz aber weiterhin unbedarft und nutzen zum Beispiel einfache Passwörter. Die beliebtesten waren im letzten Jahr 123456, Hallo123 und Passwort.
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8: Mit Maike Blumenfeld. Die Stadt Memmingen hat an der Aach in Steinheim mittlerweile ganz besondere Helfer. Wasserbüffel übernehmen dort die Arbeit vom Gartenamt und werden für Landschaftspflege eingesetzt. Besitzer Robin Robrock.
9: Die Stadt hat weniger Arbeit, für die Umwelt ist was gemacht, es können sich mehr Arten etablieren. Der ihr Job ist, die ganze Fläche zum Entbuschen, dass sie nicht verwildert, dass es offen bleibt und natürlich auch das ganze Gras weg zum Fressen, dass der Boden auch ein bisschen gepflegt wird.
8: Insgesamt 20 Büffel stehen auf der Ausgleichsfläche.
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6: Die 3 neuesten Blitzer für euch. Augsburg-Inningen in der Bergheimer Straße, Augsburg-Schertlin-Straße und Augsburg-Stadtberger Straße.
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1: A8 München Richtung Stuttgart zwischen Burgau und Günzburg. Vorsicht, da laufen Fußgänger. Außerdem B17 Landsberg Richtung Augsburg. Da hat es einen Unfall gegeben. Aktuell staut sich's von Inningen bis Göggingen. Ihr braucht circa 20 Minuten länger. Und B16 Kaufbeuren Richtung Günzburg zwischen Kleinkötz und dem Abzweig nach Denzingen. 2 Kilometer Stau. Kommt gut und sicher an euer Ziel. Staus und Blitzer meldet ihr, wenn ihr noch was seht, an die 08000 96 7 96 7. Gute Fahrt!
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1: Für euer Montagnachmittag gibt's hier bei Hitradio RT1. Wir sind schon hart Richtung Feierabend unterwegs, jetzt um die Uhrzeit. Alex Warren gibt's gleich für euch, der peitscht euch noch ein bisschen vorwärts. Fever Dream, freue ich mich schon sehr drauf. Und auch Ray Dalton ballert nochmal Energie raus für diesen Montagnachmittag. Haltet gut durch!

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Alex Warren und Fever Dream. So gut auf diesen Beats reitet ihr jetzt gen Feierabend. Hier ist Hitradio RT1 am Montagnachmittag und den haben wir euch ganz frisch auf unsere Playlist gepackt. Wir sind mittendrin in den Eisheiligen. Es hat abgekühlt, das Wetter weiß das. Und als Kind dachte ich immer, die Eisheiligen sind die Schutzpatrone des Speiseeises. Heilige Stracciatella, bitte für uns. Ihr könnt euch mal eine

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9: Ab und zu erwischt ihr mal so einen hellen Lichtblick am Himmel. Ansonsten viele dicke Wolken bringen immer wieder Regen. Es kann auch gewittern. Top-Temperatur 17 Grad.
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9: Die drei neuesten Blitzer für euch. IC25, Derching Richtung Friedberg, Augsburg-Inningen in der Bergheimer Straße und Augsburg-Schädlin-Straße.
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9: B17 Landsberg Richtung Augsburg. Es staut sich schon kurz vor Inningen. Da hat es einen Unfall gegeben und dann einfach Stau zwischen Inningen und Göggingen. 25 Minuten braucht ihr da aktuell länger. Wenn ihr noch was entdeckt, Staus und Blitzer, her damit gerne an die 08000 96 7 96 7. Kommt gut und sicher an euer Ziel. Und für viele von euch ist der Montag jetzt geschafft, zumindest der Teil mit der Arbeit. Ich wünsche euch einen wundervollen Feierabend. Vielleicht macht ihr noch irgendwas ganz Schönes, um die Woche mit einem Highlight zu starten. Und wir begleiten euch mit der meisten Musik. Das ist Taylor Swift mit ihrem Feelgood-Hit Opalite. Ich bin Claudia Axner. Wunderschönen Nachmittag euch.

0: Sonntagnachmittag, gleich 10 vor 5.
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3: So ein paar helle Flecken für euch tun sich immer mal wieder auf am Himmel heute, aber es sind nach wie vor viele Wolken da. Es kann auch immer mal wieder regnen, teilweise auch Gewitter geben. Top-Temperatur 17 Grad.
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4: Mit Franziska Megerle, guten Tag. Zwei Drittel der Deutschen sparen im Alltag Energie wegen der hohen Kosten. Zum Beispiel, indem sie statt Standby zu nutzen den Stecker ziehen und Heizung und Warmwasser runterdrehen. Das zeigt eine neue Umfrage. Jeder Zweite steigt außerdem öfter aufs Fahrrad. Ein Viertel der Befragten spart dagegen keine Energie. Die meisten sagen, ich war schon vorher sparsam. Ein 17-Jähriger soll in Hamburg einen Terroranschlag geplant haben. Die Polizei hat den Jugendlichen festgenommen und unter anderem Dünger und flüssigen Grillanzünder beschlagnahmt. Der Syrer soll inspiriert vom IS geplant haben, ein Einkaufszentrum oder eine Polizeiwache anzugreifen. Aufgeflogen ist er durch BND und Verfassungsschutz. Viele Autofahrer sind beim Tanken erleichtert. Die Spritpreise sind in den letzten Tagen gesunken. Erstmals seit Beginn des Irankriegs hat der Liter Diesel am Wochenende im Schnitt weniger als 2 Euro gekostet. An Ostern waren es noch bis zu 2,50 Euro. Auch Benzin ist etwas billiger geworden. Die Spritpreise schwanken laut ADAC nach Region, Tankstelle und Uhrzeit aktuell stark.
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5: Mit Maike Blumenfeld. Ein herrenloses Gepäckstück hat am Memminger Bahnhof einen Großeinsatz ausgelöst. Die Bundespolizei bestätigt auf RT1-Anfrage, dass eine Streife gestern Vormittag das Gepäckstück entdeckt hat. Weil kein Besitzer gefunden werden und es auch anderweitig nicht zugeordnet werden konnte, wurde der Bahnhof sicherheitshalber abgeriegelt. Ein Sprengstoffspürhund kam zum Einsatz und konnte schnell Entwarnung geben. Nach einer halben Stunde war der Einsatz wieder vorbei. Die Polizei versucht jetzt, den Besitzer zu ermitteln. Zu Zugverspätungen kam es wohl nicht.
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3: Die drei neuesten Blitzer für euch: Augsburg-Inningen-Bergheimer Straße, Augsburg-Schädlin-Straße und Dillingen an der Donau-Bahnhofstraße.
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3: Dichter Berufsverkehr im Stadtgebiet Augsburg, vor allem viel los auf der B17 Landsberg Richtung Augsburg zwischen Inningen und Göggingen und in der gesamten Innenstadt. Ihr verliert nirgendwo mehr als 10 Minuten aktuell. Kommt gut und sicher heim und wenn ihr noch was seht, Staus und Blitzer an die 08000 96 7 96 7. Dankeschön.
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3: Schönen Montagnachmittag, es ist vollbracht. Da ist er, der erste Feierabend der Woche. Wupp, wupp, und den versüßen wir euch mit Lady Gaga. Just Dance, einer ihrer größten Hits, liefert richtig Energie. Wenn ihr jetzt noch einkaufen gehen müsst zum Beispiel. Und jetzt geht's los mit Kato. Einfach nur gut, wie der sich aufbaut. Boom! 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

0: Taylor Swift mit ihrem neuesten Hit bei Hitradio RT1, Elizabeth Taylor. Eine Hommage an die Kultschauspielerin. Wirklich eine Legende. Ganz viel Drama in ihrem Leben, war zum Beispiel 8-mal verheiratet. Und wer könnte da besser drüber singen und mit mehr Leidenschaft als Taylor Swift? Einfach gut und deshalb jetzt für euch auch auf der Hitradio RT1 Playlist. Und jetzt ab mit euch ganz entspannt Richtung Feierabend.
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4: Kurze Regenpause in Sicht, aber dann auch wieder dicke Wolken, die neuen Regen bringen. Außerdem haben wir ein Gewitterrisiko, Toptemperatur 17 Grad.
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4: Die drei neuesten Blitzer für euch. Augsburg-Schertlin-Straße, Affing-Friedhof-Straße und in Augsburg die Rheinölstraße.
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4: B16 Kaufbeuren Richtung Günzburg, Stau zwischen Kleinkötz und dem Abzweig nach Denzingen, da braucht ihr circa 10 Minuten länger aktuell. Ansonsten haben sich die größeren Staus alle aufgelöst, kommt jetzt gut nach Hause. Jetzt den Stress einfach vom ersten Arbeitstag der Woche mal loslassen. Holly Humberstone legt sich jetzt mit ihrem bezaubernden Pop wie so ein Balsam auf eure geschundenen Nerven. To Love Somebody, ganz neu bei Hitradio RT1. Ich bin Claudia Axner, servus.

Montagnachmittag, 5:45 und mit Hitradio RT1 startet ihr jeden Tag mit guten Nachrichten in euren Feierabend. Unser Like des Tages geht heute an euch in Nördlingen. Ihr seid heute mit einem richtigen Highlight in die Woche gestartet, mit dem

0: großen Kinderumzug beim Stabenfest.
1: Hier gibt es auch so viele Stände. Es ist schon cool, dass dann immer die Freunde und alle mitlaufen und dass man dann einfach Lieder singt und durch die ganze Stadt laufen kann.
2: Es ist halt was anderes, als nur in der Schule zu hocken.
0: Oh ja, das glaube ich. Jetzt feiert ihr noch alle miteinander schön im Bierzelt. Ein herrlicher Abschluss. Das ist mal ein Montag, der uns gefällt. Und jetzt ab mit euch in den Feierabend mit Feelgood Sound von Leonie. Don't worry bei RT1.

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8: Heute Abend und in der Nacht erstmal viele dicke und graue Wolken, dann kommen Regenschauer, die Tiefsttemperatur 2 Grad. In den Frühstunden morgen kann es sogar etwas Schneeregen und Graupel geben. Morgen wird es generell recht frisch, Toptemperatur 10 Grad. Immer wieder mal gibt's Regen.
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9: Mit Franziska Megerle, guten Abend. Strom und Gas werden immer teurer, immer mehr Deutsche sparen deshalb. Eine aktuelle Umfrage zeigt, dass mehr als 2/3 deutlich mehr auf den Stromverbrauch achten. Das gilt vor allem für den Alltag. Jeder Zweite dreht die Heizung runter, spart beim Warmwasser oder zieht den Stecker, statt den Standby-Betrieb zu nutzen. Viele lassen außerdem öfter das Auto stehen und fahren stattdessen mit Fahrrad oder Bus und Bahn. Ein 17-Jähriger soll in Hamburg einen Terroranschlag geplant haben. Die Polizei hat den Jugendlichen festgenommen und unter anderem Dünger und flüssigen Grillanzünder beschlagnahmt. Der Syrer soll inspiriert vom IS geplant haben, ein Einkaufszentrum oder eine Polizeiwache anzugreifen. Aufgeflogen ist er durch BND und Verfassungsschutz. Zwei Verdächtige haben offenbar monatelang Frauen in Umkleiden in einem Fitnessstudio in Sonthofen im Oberallgäu gefilmt. Die Polizei ist ihnen zufällig auf die Spur gekommen. Eigentlich wurde gegen den 30-Jährigen und die 23-jährige Deutsche anderweitig ermittelt. Laut einem Sprecher versuchen die Ermittler jetzt, alle Frauen zu identifizieren, die gefilmt wurden. Sie werden kontaktiert und befragt.
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10: Mit Maike Blumenfeld. Die Stadt Memmingen hat an der Aach in Steinheim mittlerweile ganz besondere Helfer. Wasserbüffel übernehmen dort die Arbeit vom Gartenamt und werden für Landschaftspflege eingesetzt. Besitzer Robin Robrock.
11: Die Stadt hat weniger Arbeit, für die Umwelt ist was gemacht, es können sich mehr Arten etablieren. Der ihr Job ist, die ganze Fläche zum Entbuschen, dass sie nicht verwildert, dass es offen bleibt und natürlich auch das ganze Gras weg zum Fressen, dass der Boden auch ein bisschen gepflegt wird.
10: Insgesamt 20 Büffel stehen auf der Ausgleichsfläche.
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8: Die drei neuesten Blitzer für euch. AEC 25 Friedberg Richtung Augsburg kurz vor der Autobahn, Augsburg-Schertlinstraße und Affing in der Friedhofstraße. Da wird überall geblitzt.
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8: Auf den Straßen derzeit alles störungsfrei. Staus und Blitzer an die 08000 96 7 96 7. Vielen Dank, euch allen gute Fahrt. Schönen Abend, ich bin Alexander Wohlrab und das ist der erste und zum Glück auch einzige Montag in dieser Arbeitswoche. Die hat auch noch angenehmerweise nur 4 Arbeitstage. Umgekürzt hingegen jetzt 20 Minuten Hits am Stück für euch. Und den Anfang macht Michael Schulte mit 5 AM.

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Ding klingt irgendwie überhaupt nicht nach 2026. Und wenn man sich das Jahr mal bisher so anschaut, dann ist das ja auch nicht unbedingt eine schlechte Sache. Vor allem aber klingt Olivia Dean So Easy nach Sommer, Strand und genereller Ganzkörperentspannung. Das sind die besten aktuellen Hits hier bei Hitradio RT1. Und der nächste klingt auch sommerlich, aber eher nach gepflegten Arschwackeln in der Strandbar nach Sonnenuntergang. Bruno Mars für euch. 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
2: Gleich 18:30.
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2: Man kann nicht drum rumreden, jetzt wird es erstmal noch ein bisschen frisch. Heute Abend und in der Nacht gibt es immer wieder Regenschauer, die Tiefstemperaturen 2 Grad im Plus. In den Frühstunden kann es sogar Schneegen geben, also Schneeregen. Morgen dann auch recht frisch, Toptemperatur 10 Grad und immer wieder mal Niederschlag.
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2: Die 3 neuesten Blitzer für euch. Memmingen-Eduard-Flachstraße statt auswärts, Augsburg-Rheinölstraße und Affing in der Friedhofstraße wird geblitzt.
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2: A96 München Richtung Lindau zwischen Schöffelding und Landsberg am Lech Ost liegt eine Packung Dämmungsmaterial auf der Straße. Na gut, jetzt wo es so kalt wird. Staus und Blitze an die 08000 96 7 96 7. Vielen Dank euch allen, gute Fahrt. Das ist der Montagabend, jetzt schnaufen wir erstmal durch. Lüften die Ohren, weil da kommen jetzt 20 Minuten Hits am Stück rein. Leonie, Michael Patrick Kelly, Katy Perry und den seht ihr nächstes Wochenende beim Icarus Festival. DJ Alle Farben.
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0: Servus, hier sind Rolf Störmann
1: und Ramona Schwab.
0: Wir haben heute Morgen gemeinsam das Rätsel hinter meinem Wochenendgeräusch gelöst. Ich hatte vergessen, was ich da aufgenommen habe.
1: Und ihr hattet so viele großartige Ideen.
2: Hier ist der Roman und ich vermute, das Geräusch könnte vielleicht eine Waschstraße sein.
3: Hier ist die Marina aus Augsburg. Ich glaube, du warst im Kino und hast dir den Michael Jackson-Film angeguckt.
4: Also ich bin die Luana Winkler, ich komme aus Augsburg und meine Vermutung ist mit dem Geräusch des Schwimmbads.
0: Super Tipps, aber das habe ich alles nicht gemacht. Und dann kam plötzlich Tobi aus Augsburg um die Ecke und der hat mich dann drauf gebracht.
5: Ich glaube, das Geräusch war das Spiel Brawl Stars.
0: Mein 9-jähriger Sohn Oskar hat am Samstagvormittag Brawl Stars gespielt. Das ist ein Handyspiel für Kinder und Jugendliche. 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
3: Dicke graue Wolken, windig ist es auch und ab und dann kommt da auch mal was runter. Regenschauer bis in die Nacht hinein, Tiefstemperatur 2 Grad. Dann in den Frühstunden kann es sogar Schneeregen geben. Morgen wird es dann auch recht frisch. Toptemperatur 10 Grad und immer wieder mal regnet's.
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4: Mit Mia Hin. Guten Abend. Deutschland und die Ukraine wollen zusammen Drohnen entwickeln und herstellen. Das hat Verteidigungsminister Pistorius bei einem Besuch in Kiew angekündigt. Wir können von den Erfahrungen der Ukraine in dem Bereich nur profitieren, so Pistorius weiter. In Hamburg soll ein Jugendlicher einen Anschlag geplant haben. Der 17-jährige Syrer wurde von Spezialkräften der Polizei festgenommen. Er soll zu den Plänen von der Terrormiliz IS inspiriert worden sein. Bei Durchsuchungen wurden unter anderem Dünger und auch ein Messer gefunden. Die Spritpreise sind zum ersten Mal seit Anfang März im bundesweiten Schnitt unter die 2-Euro-Marke gefallen. Das lag laut ADAC vor allem am gesunkenen Ölpreis. Die Experten kritisieren, dass der Tankrabatt weiter nicht vollständig weitergegeben wird. In Wien hat die Eurovision Song Contest Woche begonnen. Zum Auftakt zogen die 35 Teilnehmerländer in einer großen Parade durch die österreichische Hauptstadt. Morgen und am Donnerstag gibt's die Halbfinals, am Samstag das Finale. Favorit ist laut den Buchmachern in diesem Jahr Finnland.
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3: Die drei neuesten Blitzer für euch. Memmingen, Eduard-Flachstraße statt auswärts, AIC 25, Friedberg Richtung Augsburg, kurz vor der Autobahn und in Augsburg auf der Schertlinstraße wird auch geblitzt.
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3: Auf den Straßen alles störungsfrei. Staus und Blitzer an die 08000 96 7 96 7. Danke an alle, die uns immer wieder mal was melden und euch allen gute Fahrt. Die neue von Teddy Swims, Tiffany Harris mit Vertigo, Beyoncé, Nico Santos, Glockenbach und ganz aktuell Miles Smith und Niall Horan mit Drive Safe. Das sind doch mal 20 Minuten Hits am Stück, die euch sauber in diesen Montagabend bringen. Ich bin Alexander Wohlrab, wünsche euch viel Spaß.

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Mit dem Song hier entscheidet sich jetzt, ob Teddy Swims mit Bad Dreams ein One-Hit-Wonder war oder nicht. Und ich würde jetzt mal sagen, von seiner neuen Mr. Know-It-All ausgehend mindestens ein Two-Hit-Wonder. Die besten aktuellen Hits hier bei Hitradio RT1, das war Teddy Swims mit Mr. Know-It-All. Die nächste Künstlerin ist mir ein unzählige Hits-Wonder. Das ist Lady Gaga. Für euren Montagabend ordentlich Schub, Abra.

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2: 7:30. 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
3: Heute Abend und in der Nacht kann es immer wieder Regenschauer geben. Die Tiefstemperaturen in der Nacht bei 2 Grad. In den Frühstunden kann es sogar Schneeregen geben und Richtung Allgäu auch Schnee. Morgen wird es recht frisch. Die Toptemperatur 10 Grad. Immer mal wieder ein bisschen Regen.
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3: Die drei neuesten Blitzer für euch. Augsburg-Schertlinstraße, Affing die Friedhofstraße und Augsburg-Rheinölstraße.
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3: Momentan alles störungsfrei auf den Straßen. Staus und Blitzer an die 08000 96 7 96 7. Vielen Dank euch allen. Gute Fahrt in diesen Montagabend. Und ich will ja echt nichts gesagt haben, aber ich finde, die Woche zieht sich schon wieder. Aber ganz so schlimm ist es nicht. Am Donnerstag ist ja schon wieder Feiertag. Und am Freitag, ja, den kriegen wir auch noch rum. Die einen, weil sie noch nicht wieder nüchtern sind und die anderen, weil sie sich eh freigenommen haben. Aber von mir gibt's jetzt erstmal 20 Minuten Hits am Stück und da starten wir gleich mal mit einem absoluten Gute-Laune-Brett. Ray Dalton, Blood Running.

Michael Schulte hier bei Hitradio RT1. Broken Sunshine, ja, und dass der Sonnenschein kaputt ist, das könnte jetzt gerade im Moment hinkommen. Das Wetter für diese Woche sieht jetzt wirklich nicht so prickelnd aus. Wird nochmal richtig kalt, morgen nur noch 10 Grad. Und da war mein erster Gedanke, das sind doch jetzt bestimmt diese Eisheiligen. Und Pfeil Grad, der Herr Internet sagt, die sind vom 11. Mai bis zum 15. Mai. Und damit eigentlich auch so das Einzige, was in diesem Land termingerecht geliefert wird. Aber jetzt machen wir es uns einfach mal ein bisschen warmer an diesem Montagabend, wenn schon die Eisheiligen jetzt durchs Land ziehen, mit Taylor Swift, Opal.

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8: Viele Wolken und immer wieder Regen ziehen durch

0: Den Abend teils auch mal kräftiger. In der Nacht geht's runter auf 8 Grad in Günzburg. Morgen bleibt's grau und nass, dazu wird's auch spürbar kühler. Die Höchstwerte liegen nur noch bei 9 bis 10 Grad.
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2: Mit Mia Hehn. Guten Abend. Vor allem der Dieselpreis an den Tankstellen ist gerade im Sinkflug. Laut ADAC ist der Preis zum ersten Mal seit Anfang März unter die 2-Euro-Marke gefallen. Das Allzeithoch beim Diesel lag nach Beginn des Iran-Kriegs zwischenzeitlich bei gut 2,44 Euro pro Liter. Deutschland und die Ukraine wollen zusammen Drohnen entwickeln und herstellen. Das hat Verteidigungsminister Pistorius bei einem Besuch in Kiew angekündigt. Wir können von den Erfahrungen der Ukraine in dem Bereich nur profitieren, so Pistorius weiter. Wie können die Menschen in Deutschland entlastet werden? Nachdem die Entlastungsprämie im Bundesrat gestoppt wurde, will die Bundesregierung das weitere Vorgehen prüfen. Der Wirtschaftsweise Felbermayr fordert bei NTV eine Steuerentlastung für mittlere Einkommen. Die Verbraucherzentrale war zuletzt für Direktzahlungen. In Bayern arbeiten trotz schwacher Wirtschaft immer mehr Menschen in der Pflege. Laut Arbeitsagentur waren 2025 rund 260.000 Pflegekräfte sozialversicherungspflichtig beschäftigt, 1,7% mehr als im Jahr davor. Rund 28% der Pflegekräfte haben ausländische Wurzeln. Ohne sie wäre die Versorgung laut Arbeitsagentur nicht zu stemmen.
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0: Die neuesten Blitzer stehen auf der AEC 25 von Friedberg Richtung Augsburg, in Memmingen auf der Eduard-Flach-Straße stadtauswärts und in Augsburg auf der Rheinölstraße.
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0: Auf der A7 Füssenreute Richtung Ulm, Achtung, zwischen Dettingen an der Iller und Altenstadt kam es zu einem Unfall. Gute Fahrt mit Hitradio RT1.
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2: Viele Wolken und immer wieder Regen ziehen durch den Abend, teils auch mal kräftiger. In der Nacht geht's runter auf 8 Grad in Günzburg. Morgen bleibt's grau und nass, dazu wird's auch spürbar kühler. Die Höchstwerte liegen nur noch bei 9 bis 10 Grad.
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2: Die neuesten Blitzer stehen auf der AEC 25 von Friedberg Richtung Augsburg, in Memmingen auf der Eduard-Flach-Straße stadtauswärts und in Augsburg auf der Rheinölstraße.
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1: Auf der A7 Füssenreute Richtung Ulm, bitte aufpassen, zwischen Dettingen an der Iller und Altenstadt kam es zu einem Unfall. Gute Fahrt mit Hitradio RT1.
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1: Viele Wolken und immer wieder Regen bleiben auch jetzt am Abend noch ein Thema. Teils kommt's auch mal kräftiger runter. In Kaufbeuren geht's in der Nacht runter bis auf 9 Grad. Morgen bleibt's grau und nass und die Höchstwerte liegen nur noch bei 9 bis 10 Grad.
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2: Mit Mia Hin. Guten Abend. Deutschland und die Ukraine wollen stärker militärisch zusammenarbeiten. Beide Länder wollen gemeinsam neue Drohnen entwickeln, teilte Verteidigungsminister Pistorius bei einem Besuch in Kiew mit. Die Ukraine habe in den vergangenen Jahren beachtliche technologische Sprünge in dem Bereich gemacht. Die Spritpreise sind zum ersten Mal seit Anfang März im bundesweiten Schnitt unter die 2-Euro-Marke gefallen. Das lag laut ADAC vor allem am gesunkenen Ölpreis. Die Experten kritisieren, dass der Tankrabatt weiter nicht vollständig weitergegeben wird. In Hamburg soll ein Jugendlicher einen Anschlag geplant haben. Der 17-jährige Syrer wurde von Spezialkräften der Polizei festgenommen. Er soll zu den Plänen von der Terrormiliz IS inspiriert worden sein. Bei Durchsuchungen wurden unter anderem Dünger und auch ein Messer gefunden. In Wien hat die Eurovision Song Contest Woche begonnen. Zum Auftakt zogen die 35 Teilnehmerländer in einer großen Parade durch die österreichische Hauptstadt.

0: statt. Morgen und am Donnerstag gibt's die Halbfinals, am Samstag das Finale. Favorit ist laut den Buchmachern in diesem Jahr Finnland.
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2: Die neuesten Blitzer stehen in Augsburg auf der Rheinölstraße und in Waldberg Richtung Mickhausen.
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2: Auf der A7 Füssenreute Richtung Ulm. Vorsicht, zwischen Dettingen an der Iller und Altenstadt kam es zu einem Unfall. Gute Fahrt mit Hitradio RT1.
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2: Viele Wolken und immer wieder Regen bleiben auch jetzt am Abend noch ein Thema. Teils kommt's auch mal kräftiger runter. In Kaufbeuren geht's in der Nacht runter bis auf 9 Grad. Morgen bleibt's grau und nass und die Höchstwerte liegen nur noch bei 9 bis 10 Grad.
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2: Die neuesten Blitzer stehen in Augsburg auf der Rheinölstraße und in Waldberg Richtung Mickhausen.
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2: Auf der A7 Ulm Richtung Füssenreute, Achtung, am Dreieck Hittistetten, sind in der Überleitung zur B28 nach einem Unfall Personen auf der Fahrbahn. Auf der B28 Richtung Neu-Ulm ist zwischen dem Dreieck Hittistetten und Senden ein defektes Auto auf der linken Spur, wodurch Personen auf der Straße sind.
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5: Viele Wolken und immer wieder Regen bleiben auch jetzt am Abend noch ein Thema. Teils kommt's auch mal kräftiger runter. In Kaufbeuren geht's in der Nacht runter bis auf 9 Grad. Morgen bleibt's grau und nass und die Höchstwerte liegen nur noch bei 9 bis 10 Grad.
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6: Mit Hanna Messerschmidt. Guten Abend. Deutschland und die Ukraine wollen zusammen Drohnen entwickeln und herstellen. Das hat Verteidigungsminister Pistorius bei einem Besuch in Kiew angekündigt. Wir können von den Erfahrungen der Ukraine in dem Bereich nur profitieren, so Pistorius weiter. Die Spritpreise sind zum ersten Mal seit Anfang März im bundesweiten Schnitt unter die 2-Euro-Marke gefallen. Das lag laut ADAC vor allem am gesunkenen Ölpreis. Die Experten kritisieren, dass der Tankrabatt weiter nicht vollständig weitergegeben wird. Viele Menschen kümmern sich erst um ihre Sicherheit.

0: im Netz, wenn es schon zu spät ist. Das zeigt eine aktuelle Umfrage vom Bundesamt für IT-Sicherheit BSI. Jeder 9. war letztes Jahr von einer Straftat im Netz betroffen. Am häufigsten ging es um Betrug beim Online-Shopping. In Wien hat die Eurovision Song Contest Woche begonnen. Zum Auftakt zogen die 35 Teilnehmerländer in einer großen Parade durch die österreichische Hauptstadt. Morgen und am Donnerstag gibt's die Halbfinals, am Samstag das Finale. Favorit ist laut den Buchmachern in diesem Jahr Finnland.
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2: Die neuesten Blitzer stehen in Augsburg auf der Rheinölstraße und in Waldberg Richtung Mickhausen.
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2: Auf der A9 Nürnberg-München, Vorsicht, zwischen Denkendorf und Lenting sind in beiden Richtungen Personen auf der Fahrbahn. Auf der B12 Buchloe Richtung Kempten liegt zwischen Kaufbeuren-Neugablonz und Altdorf ein toter Fuchs auf der Straße. Auf der B28 Richtung Neu-Ulm ist zwischen Dreieck Hittistetten und Senden ein defektes Auto auf der linken Spur, dadurch sind Personen auf der Straße. Und auf der A7 Ulm Richtung Füssenreute sind am Dreieck Hittistetten in der Überleitung zur B28 nach einem Unfall Personen auf der Fahrbahn.
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1: Viele Wolken und immer wieder Regen bleiben auch jetzt am Abend noch ein Thema. Teils kommt's auch mal kräftiger runter. In Kaufbeuren geht's in der Nacht runter bis auf 9 Grad. Morgen bleibt's grau und nass und die Höchstwerte liegen nur noch bei 9 bis 10 Grad. Die neuesten Blitzer stehen in Augsburg auf der Rheinölstraße und in Waldberg Richtung Mickhausen. Auf der A9 Nürnberg Richtung München, bitte aufpassen, zwischen Denkendorf und Lenting ist ein Fahrzeug liegen geblieben. Gute Fahrt mit Hitradio RT1.
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2: Viele Wolken und immer wieder Regen bleiben auch jetzt am Abend noch ein Thema. Teils kommt's auch mal kräftiger runter. In Kaufbeuren geht's in der Nacht runter bis auf 9 Grad. Morgen bleibt's grau und nass und die Höchstwerte liegen nur noch bei 9 bis 10 Grad.
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3: Mit Hanna Messerschmidt. Guten Abend. Vor allem der Dieselpreis an den Tankstellen ist gerade im Sinkflug. Laut ADAC ist der Preis im bundesweiten Schnitt zum ersten Mal seit Anfang März unter die 2-Euro-Marke gefallen. Das Allzeithoch beim Diesel lag nach Beginn des Irankriegs zwischenzeitlich bei gut 2,44 Euro pro Liter. Deutschland und die Ukraine wollen stärker militärisch zusammenarbeiten. Beide Länder wollen gemeinsam neue Drohnen entwickeln, wie Verteidigungsminister Pistorius bei einem Besuch in Kiew bekannt gab. Die Ukraine habe in den vergangenen Jahren beachtliche technologische Sprünge in dem Bereich hingelegt, so Pistorius. Wie können die Menschen in Deutschland entlastet werden? Nachdem die Entlastungsprämie im Bundesrat gestoppt wurde, will die Bundesregierung das weitere Vorgehen prüfen. Der Wirtschaftsweise Felbermayr fordert bei NTV

0: eine Steuerentlastung für mittlere Einkommen. Die Verbraucherzentrale war zuletzt für Direktzahlungen. In einem Monat startet die Fußball-WM in Kanada, Mexiko und den USA. Während die FIFA ein Event der Superlative beschwört, ist vom großen Hype bislang noch wenig zu spüren. In den USA ist der erhoffte Buchungsboom bei den Hotels ausgeblieben. Zwei Gründe: die hohen Preise und die Politik von Präsident Trump.
1: Die neuesten Blitzer stehen in Augsburg auf der Rheinöllstraße und in Waldberg Richtung Mickhausen. Auf der A7 Füssen-Reute Richtung Ulm ist in der Ausfahrt Dreieck Hittistetten ein Unfall passiert. Gute Fahrt mit Hitradio RT1.
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1: Viele Wolken und immer wieder Regen bleiben auch jetzt am Abend noch ein Thema. Teils kommt es auch mal kräftiger runter. In Kaufbeuren geht es in der Nacht runter bis auf 9 Grad. Morgen bleibt es grau und nass und die Höchstwerte liegen nur noch bei 9 bis 10 Grad. Die neuesten Blitzer stehen in Augsburg auf der Rheinölstraße und in Waldberg Richtung Mickhausen. Auf der A7 Füssenreute Richtung Ulm ist in der Ausfahrt Dreieck Hittistetten ein Unfall passiert. 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
1: Mit Hanna Messerschmidt. Guten Abend. Die Spritpreise sind zum ersten Mal seit Anfang März im bundesweiten Schnitt unter die 2-Euro-Marke gefallen. Das lag laut ADAC vor allem am gesunkenen Ölpreis. Die Experten kritisieren, dass der Tankrabatt weiter nicht vollständig weitergegeben wird. Deutschland und die Ukraine wollen zusammen Drohnen entwickeln und herstellen. Das hat Verteidigungsminister Pistorius bei einem Besuch in Kiew angekündigt. Wir können von den Erfahrungen der Ukraine in dem Bereich nur profitieren, so Pistorius weiter. Weil er einen Anschlag geplant haben soll, ist ein 17-Jähriger in Hamburg festgenommen worden. Laut Ermittlern soll der Syrer für einen Sprengstoffanschlag Ziele wie ein Einkaufszentrum oder eine Polizeiwache ins Auge gefasst haben. Dazu hat ihn offenbar die Terrormiliz Islamischer Staat inspiriert. Letztes Jahr sind in Deutschland zum ersten Mal mehr Wärmepumpen als Gasheizungen verkauft worden. Sie kommen vor allem in neu gebauten Häusern zum Einsatz. In bestehenden Häusern wird noch häufiger auf Gasheizungen gesetzt, heißt es von der Deutschen Energieagentur.
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1: Mit Hanna Messerschmidt. Deutschland und die Ukraine wollen stärker militärisch zusammenarbeiten. Beide Länder wollen gemeinsam neue Drohnen entwickeln, wie Verteidigungsminister Pistorius bei einem Besuch in Kiew bekannt gab. Die Ukraine habe in den vergangenen Jahren beachtliche technologische Sprünge in dem Bereich hingelegt, so Pistorius. Vor allem der Dieselpreis an den Tankstellen ist gerade im Sinkflug. Laut ADAC ist der Preis im bundesweiten Schnitt zum ersten Mal seit Anfang März unter die 2-Euro-Marke gefallen. Das Allzeithoch beim Diesel lag nach Beginn des Irankriegs zwischenzeitlich bei gut 2,44 Euro pro Liter. Die EU lehnt Altkanzler Schröder als Vermittler im Ukraine-Krieg ab. Es sei nicht sehr weise, Russland die Ernennung eines europäischen Vermittlers zu überlassen, sagte die Außenbeauftragte Kallas. Kreml-Chef Putin hatte Schröder am Wochenende als Vermittler ins Spiel gebracht. In Wien hat die Eurovision Song Contest Woche begonnen. Zum Auftakt zogen die 35 Teilnehmerländer in einer großen Parade durch die österreichische Hauptstadt. Morgen und am Donnerstag gibt's die Halbfinals, am Samstag das Finale. Favorit ist laut den Buchmachern in diesem Jahr Finnland.
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1: Mit Hanna Messerschmidt. Deutschland und die Ukraine wollen zusammen Drohnen entwickeln und herstellen. Das hat Verteidigungsminister Pistorius bei einem Besuch in Kiew angekündigt. Wir können von den Erfahrungen der Ukraine in dem Bereich nur profitieren, so Pistorius weiter. Die Spritpreise sind zum ersten Mal seit Anfang März im bundesweiten Schnitt unter die 2-Euro-Marke gefallen. Das lag laut ADAC vor allem am gesunkenen Ölpreis. Die Experten kritisieren, dass der Tankrabatt weiter nicht vollständig weitergegeben wird. Nachdem die umstrittene Entlastungsprämie vorerst gestoppt ist, prüft die Bundesregierung, wie es weitergeht. Heute berät dazu auch der Koalitionsausschuss. Die 1.000-Euro-Prämie war letzte Woche durch den Bundesrat gefallen. Bei Union und SPD gibt es Stimmen, dass sie damit vom Tisch ist. In einem Monat startet die Fußball-WM in Kanada, Mexiko und den USA. Während die FIFA ein Event der Superlative beschwört, ist vom großen Hype bislang noch wenig zu spüren. In den USA ist der erhoffte Buchungsboom bei den Hotels ausgeblieben. Zwei Gründe: die hohen Preise und die Politik von Präsident Trump.
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